Liebe Hörerinnen und Hörer, hier ist der Kurzwellensender, die Stimme von Türkiye. Im Studio in Ankara begrüßt Sie Gültekin Alkoyak. Sie empfangen unsere Morgensendung über die Satelliten Türksat 3a, Türksat 4a und Galaxy 19. Unsere Mittagssendung im 19-Meter-Band auf 15.350 kHz und unsere Abendsendung im 31-Meter-Band auf 9840 kHz. In unserer einstündigen Sendung bringen wir nach den Nachrichten die Wiederholung der Sendereihen Unser Briefkasten und Tagebuch Palästina.

Und nun die Nachrichten. US-Präsident Donald Trump hat Iran laut der New York Times einen überarbeiteten Friedensrahmen mit härteren Bedingungen übermittelt. Die Bemühungen um ein Abkommen zur Beendigung des Krieges dauern an. Laut dem Bericht änderte Trump Teile des Entwurfs und schickte ihn zur Überprüfung nach Teheran zurück. Drei Regierungsbeamte bestätigten dies. Weiter hieß es, Trump habe Bedenken hinsichtlich der Freigabe iranischer Vermögenswerte und sei zunehmend frustriert über Irans schleppende Reaktion, die über Vermittler, darunter pakistanische Beamte, erfolge. Das israelische Militär hat die Aussetzung des Schulbetriebs und die Schließung der Strände in Grenznähe zum Libanon angekündigt. Als Grund wurde eine Sicherheitsanalyse der Lage an der Nordgrenze genannt. Im Rahmen dieser Maßnahmen werden Schulen und andere Bildungseinrichtungen in den Gemeinden nahe der libanesischen Grenze geschlossen, öffentliche Versammlungen eingeschränkt und die Strände in den betroffenen Gebieten gesperrt. Die Bewohner wurden zudem angewiesen, sich am Sonntag und Montag in der Nähe von Schutzräumen und anderen sicheren Orten aufzuhalten. Die palästinensische Widerstandsbewegung Hamas hat erklärt, sie stehe weiterhin in Kontakt mit den Vermittlern, um den Übergang zur zweiten Phase des Gaza-Waffenstillstandsabkommens voranzutreiben und wirft Israel gleichzeitig vor, den Fortschritt zu behindern. Sprecher Hazem Qassem sagte, die Gespräche würden fortgesetzt, um vernünftige und akzeptable Ansätze für die nächste Phase des Abkommens zu finden. Qassem erklärte, Israel wende sich gegen das Abkommen und verwies auf die anhaltenden tödlichen Angriffe, die Äußerungen der israelischen Regierung über eine Ausweitung der Besatzung im Gazastreifen und die Pläne zur Vertreibung von Palästinensern. Türkei ist offen für eine Ausweitung der Zusammenarbeit mit Japan im Bereich unbemannter Luftfahrzeuge, erklärte Außenminister Hakan Fidan und hob die Möglichkeiten für gemeinsame Entwicklung und Produktion beider Länder hervor. In einem Interview mit Nikkei Asia bezeichnete Fidan Türkei als bedeutenden Drohnenhersteller und erklärte, man strebe engere Beziehungen zur Verteidigungsindustrie mit Tokio an. Türkei und Japan verfügen über komplementäre Fähigkeiten, sagt er, und wies auf das große Potenzial für eine Zusammenarbeit in der Luftfahrt hin, insbesondere bei unbemannten Luftfahrtsystemen und Drohnenabwehrtechnologien, einschließlich möglicher Kooperationsinitiativen. Der Iran hat bekannt gegeben, dass eine bewaffnete Drohne des Typs MQ-1 Predator der US-Streitkräfte über iranischen Hoheitsgewässern abgeschossen worden sei. In einer schriftlichen Erklärung der Revolutionsgarden hieß es, in den frühen Morgenstunden des heutigen Tages wurden eine MQ-1-Drohne der aggressiven US-Streitkräfte in den iranischen Luftraum über den Hoheitsgewässern eingedrungen war und einen feindlichen Einsatz durchführen wollte, von den modernen Luftabwehrraketen der Revolutionsgarden erfasst und abgeschossen. In der Erklärung wurde zudem gewarnt, dass auf jede Form von Aggression entschlossen reagiert werde. Bei einem Luftangriff der israelischen Armee auf die Ortschaft Adlun bei Sidon im Süden des Libanon sind 9 syrische Flüchtlinge aus derselben Familie ums Leben gekommen. Unter den Opfern befanden sich 6 Kinder. Nach Angaben der libanesischen Nachrichtenagentur NNA griffen israelische Kampfflugzeuge ein Wohnhaus an, in dem Zivilisten leben. Das libanesische Gesundheitsministerium teilte mit, dass die aus den Trümmern geborgenen Todesopfer zu einer einzigen syrischen Familie gehörten. Unter den 9 Getöteten waren 6 Kinder. Die israelische Armee hatte am 2. März eine groß angelegte Luftoffensive gegen den Libanon begonnen und dabei mehrere Ortschaften im Süden des Landes besetzt. Die libanesische Regierung erklärte damals, dass mehr als 1 Million Menschen innerhalb des Landes vertrieben worden seien. US-Präsident Donald Trump gab am 24. April bekannt, dass die am 17. April in Kraft getretene 10-tägige vorläufige Waffenruhe zwischen dem Libanon und Israel um weitere 3 Wochen verlängert worden sei. Nach der 3. Verhandlungsrunde zwischen dem Libanon und Israel am 14. und 15. Mai unter Vermittlung der Vereinigten Staaten wurde beschlossen, die Waffenruhe ab dem 17. Mai um weitere 45 Tage zu verlängern und Anfang Juni eine 4. Gesprächsrunde abzuhalten. Nach der jüngsten Mitteilung des libanesischen Gesundheitsministeriums sind seit dem 2. März insgesamt 3.371 Menschen bei israelischen Angriffen auf den Libanon ums Leben gekommen. Der israelische Ministerpräsident Benjamin Netanyahu erklärte am 25. Mai, er habe die Armee angewiesen, ihre Angriffe auf den Libanon zu verstärken. Trotz der Waffenruhe setzt die israelische Armee ihre Angriffe und die Zerstörung von Wohnhäusern im Südlibanon fort. Die Hisbollah greift ihrerseits weiterhin israelische Einheiten an und begründet dies mit israelischen Verstößen gegen die Waffenruhe.

0: Von der Stimme Türkiyes hören Sie weitere Nachrichten.
1: Die nigerianische Armee hat bei Einsätzen in den nördlichen Bundesstaaten Zamfara und Katsina 5 Mitglieder bewaffneter Banden getötet. Zudem wurden 31 Geiseln aus der Gewalt der Kriminellen befreit. Der Sprecher der Operation Fansanyama, David Adewusi, erklärte in einer schriftlichen Mitteilung, dass die Armeeoperation gegen bewaffnete Banden in den Bundesstaaten Zamfara und Katsina durchgeführt habe. Adewusi teilte mit, dass bei den Einsätzen in den Gebieten Maradun und Gidandan-Jajaja im Bundesstaat Zamfara 2 bewaffnete Bandenmitglieder getötet wurden. Außerdem seien 31 Personen befreit worden, die von den Kriminellen als Geisel festgehalten worden waren. Im Gebiet Rovan-Godija im Bundesstaat Katsina wurden laut Adewusi 3 weitere Bandenmitglieder getötet. Darüber hinaus seien zahlreiche Motorräder sowie eine beträchtliche Menge an Munition sichergestellt worden. Nigeria ist seit langem mit Angriffen bewaffneter Banden sowie der Terrororganisation Westafrika und Boko Haram konfrontiert. Obwohl auf Entführung in Nigeria die Todesstrafe steht, kommt es weiterhin häufig zu Entführungen gegen Lösegeld. Bewaffnete Gruppen nehmen dabei meist Dörfer, Schulen und Reisenden im Norden des Landes ins Visier, um Lösegeld zu erpressen. Und nun zum Sport. Paris Saint-Germain hat am Samstag den Titel in der UEFA Champions League verteidigt und besiegte Arsenal London im Elfmeterschießen mit 4:3 nach einem 1:1 Unentschieden im Finale in der Puskás Arena in der ungarischen Hauptstadt Budapest. Arsenal ging in der 6. Minute durch den deutschen Nationalspieler Kai Havertz in Führung, doch Paris Saint-Germain glich in der 65. Minute aus, als Ousmane Dembélé einen Elfmeter verwandelte, nachdem Kiwija Kvaratskhelia gefoult worden war. PSG drängte in der Schlussphase auf den Siegtreffer und erspielte sich mehrere Chancen, doch in der Verlängerung gelang es keiner Mannschaft, den Bann zu brechen. Für den französischen Club war es das dritte, für die Engländer das zweite Endspiel in Europas wichtigsten Vereinswettbewerb. Paris Saint-Germain hatte 2020 mit 0:1 gegen den deutschen Rekordmeister FC Bayern München verloren. 2025 holt der Club die Trophäe mit einem dominanten 5:0-Sieg gegen den italienischen Club Inter Mailand. Arsenal stand zuletzt vor 20 Jahren im Finale und unterlag damals dem FC Barcelona aus Spanien. Meine Damen und Herren, von der Stimme von Türkiye hörten Sie die Nachrichten.

Liebe Freunde der Stimme von Türkiye in Nah und Fern, mit einem herzlichen Merhaba und Hallo heiße ich Sie alle willkommen zur Briefkastensendung der deutschen Redaktion. Am Mikrofon begrüßt Sie Ufuk Geçim. Liebe Freunde, ich hoffe, Ihnen allen geht es gut und auch der Empfang ist störungsfrei. Das Wetter in Ankara, es wird wärmer, sommerlicher. Die Tageshöchsttemperaturen liegen über 20 Grad Celsius. Heute ist es sogar 27 Grad warm. Tagsüber und 14 Grad in der Nacht. Die Tageshöchsttemperaturen liegen in der Woche zwischen 27 und 30 und nachts liegen die Temperaturen zwischen 15 und 12 Grad Celsius. Ich hoffe, liebe Freunde, Sie haben schönes Wetter mit angenehmen Temperaturen und viel Sonnenschein. Liebe Hörerfamilie der deutschen Redaktion, heute ist der zweite Tag des Opferfestes. Wer sich finanziell leisten kann, lässt ein Tier, Rind oder Schaf oder Ziege schlachten und verteilt das Fleisch dann an seine Verwandte, Nachbarn und Freunde und an arme Menschen, die nicht die finanziellen Mittel dafür haben. Ziel ist es, dabei zu teilen. Und da wir anlässlich des Opferfestes 9 Tage frei hatten, habe ich diese Sendung bereits in der vergangenen Woche aufgezeichnet. Liebe Hörerfamilie der deutschen Redaktion, unseren Briefkasten öffnen wir heute in Kerpen mit unserem lieben Freund Stefan Druschke. Wir trinken unseren Tee oder Kaffee mit ihm und ich bin mir sicher, dass der liebe Stefan auch einen leckeren Kuchen für uns hat. Lassen wir uns überraschen. Unser lieber Freund schreibt uns: Merhaba, liebe Freunde vom deutschen Programm. Zuerst einmal herzlichen Dank für die Bestätigung meines letzten Empfangsberichts im vergangenen Jahr mit einer weiteren schönen QSL-Karte. Ich habe mich sehr darüber gefreut. Seitdem ist einige Zeit vergangen und ich möchte mich deshalb heute auch wieder einmal schriftlich melden. Die deutschsprachige Sendung der Stimme Türkiyes höre ich weiterhin gern und vor einigen Minuten habe ich wieder eine schöne Sendung gehört, dieses Mal die Mittagssendung. Gestern Abend war ich etwas überrascht, als anstelle des deutschsprachigen Programms die Sendung in französischer Sprache zu hören war. Die Sendungen der Stimme Türkiyes höre ich weiterhin gern. Zu Beginn gibt es immer die wichtigsten Meldungen mit den Nachrichten und auch das Angebot der nachfolgenden Magazinbeiträge ist über die Woche verteilt sehr abwechslungsreich. Auch die Moderation der Sendungen ist sehr angenehm. Vielen Dank dafür. Heute möchte ich Ihnen dann auch wieder einen Empfangsbericht über die heutige Mittagssendung zukommen lassen. Ich würde mich freuen, wenn Sie mir den Bericht mit einer aktuellen QSL-Karte bestätigen könnten. Für heute möchte ich mich nun auch wieder verabschieden. Vielen Dank für die täglichen schönen Sendungen und Ihre fleißige Arbeit. Viele liebe Grüße, Stefan Druschke. Empfangsbericht, Datum 12. Mai, 11.30 Uhr UTC, SIMPO 45444, Empfänger Sony ICF 2001D mit Teleskopantenne. Der Empfang dieser Sendung erfolgte in Kerpen, etwa 25 Kilometer westlich der Stadt Köln im Westen Deutschlands. Während des Empfangs trat lediglich leichtes Fading auf. Interferenzen von anderen Stationen gab es nicht. Wenn Sie die oben genannten Programmdetails für ausreichend und richtig befinden, würde ich mich über eine Bestätigung mit Ihrer QSL-Karte sehr freuen. Vielen Dank im Voraus. Lieber Stefan Druschke, vielen Dank für Ihren detaillierten Empfangsbericht, den wir mit unserer MyQSL-Karte bestätigen. Leider kommt es manchmal vor, dass statt das deutsche Programm das Programm in einer anderen Sprache ausgestrahlt wird. Oder umgekehrt, statt das Programm in irgendwelcher Sprache, dann kommt dann das deutschsprachige Programm. Ich hoffe, Sie nehmen das mit Humor auf, liebe Freunde. Ich habe übrigens die Abendsendung vom 11. Mai kontrolliert, konnte aber kein französisches Programm finden. Habe ich da etwas falsch gemacht? Weiß ich nicht. Vielleicht melden auch andere Hörer, dass am 11. Mai kein deutschsprachiges Programm, sondern französisches Programm ausgestrahlt wurde. Es freut mich, lieber Stefan Druschke, dass Sie sich weiterhin bei der Stimme Türkiyes über aktuelle Entwicklungen informieren wollen. Vielen Dank für Ihre lobenden und anerkennenden Worte zu unseren Sendungen. Ich wünsche Ihnen alles Gute und viel Spaß mit unseren Sendungen. Liebe Grüße nach Kerpen und bleiben Sie gesund, lieber Stefan Druschke.

Meine lieben Freunde, unsere zweite Station ist heute Gera. Hier besuchen wir unseren lieben Freund Michael Lindner. Unser lieber Freund hat uns seinen April-Empfangsbericht und einen Hörerbrief geschickt. Er empfing am 10. April unsere Abendsendung mit Simpo 54444. Sein Empfänger ist ein XH-Data D808 mit Teleskop, Antenne 60 cm. Der liebe Michael schreibt uns: Liebe Ufuk, mir ist es schon fast etwas peinlich, dass ich deinen Geburtstag total verwechselt habe. Wie bin ich nur auf den 3. April gekommen? Bestimmt hast du meinen Geburtstagsbrief als verspäteten Aprilscherz aufgefasst, oder? Naja, Irren ist menschlich. Ich habe mir nun deinen Ehrentag festnotiert für den 27. Allerdings werde ich dir nicht noch einmal einen Glückwunschbrief schreiben, wofür du bestimmt Verständnis hast. Vorschlag, lege diesen einfach am Tag deines Geburtstages zu deinem Grabentisch und tu so, als ob er termingerecht angekommen ist, okay? Ja, mache ich lieber, Michael. Passend zu deinem Geburtstag, wo bestimmt auch in gemütlicher Runde gesungen wird, kommt meine neue Volksliedkarte zu dir. Da kannst du mit deinen Gästen gleich das Lied »Das Lieben bringt groß Freud« anstimmen. Wie wird dieses deutsche Volkslied in Türkisch klingen? An der Empfangssituation der deutschsprachigen TRT-Sendungen hat sich zum Glück nichts geändert. Die Sendungen sind auf beiden Frequenzen gut und problemlos zu hören, sodass es mir immer wieder große Freude bereitet, die einzelnen Programmrubriken zu verfolgen. Immer wieder bin ich erstaunt, dass es trotz jahrzehntelanger Höraktivität nie langweilig wird. Ganz im Gegenteil, die Programminhalte sind wie Magnete, sie fesseln. Momentan verfolge ich besonders aufmerksam die Nachrichten über den Krieg im Nahen Osten, der sich unmittelbar vor den Toren der Türkei abspielt. Informationen aus türkischer Perspektive helfen mir dabei, mir ein möglichst umfassendes Bild von der dramatischen Entwicklung in dieser Region zu machen. Auch wenn all dies räumlich weit von Deutschland entfernt geschieht, können wir die Augen nicht verschließen und so tun, als ginge es uns nichts an. Im Gegenteil, Deutschland und ein großer Teil der Welt spüren die weitreichenden Folgen dieses Konflikts. Immer wieder frage ich mich, ob christliche Hoffnung allein ausreichen kann, um dieser leidenden Region Frieden zu bringen. Liebe Ufuk, lass uns gemeinsam für den Frieden beten, für das wohl Wichtigste auf unserem wunderschönen blauen Planeten. Danke für dein Mitgefühl und dein Verständnis. Nun möchte ich das Thema wechseln. Neben den täglichen Hiobsbotschaften gibt es zum Glück auch die kleinen, stillen Freuden des Alltags, vorausgesetzt, man geht nicht mit geschlossenen Augen durch die eigene Stadt. Vor einigen Tagen unternahm ich einen Stadtbummel durch Gera und schlenderte bewusst durch Straßen, die ich sonst kaum besuche. Dabei kam ich auch an den Resten der alten Stadtmauer vorbei, einem Ort, den viele Geraer im Alltag kaum noch wahrnehmen. Doch wenn sich ein wenig Zeit nimmt und genauer hinschaut, entdeckt man plötzlich wunderschöne Motive, die einen wirklich erfreuen können. Ich war so begeistert, dass ich spontan eine kleine Fotokollage zusammengestellt habe, die ich dir beilege. Wie gefallen dir diese Eindrücke? Hättest du Lust, dieses historische Gemäuer einmal im Original zu sehen? Dann komm doch gedanklich mit mir auf eine kleine Erkundungstour. Und schon wieder sind es drei lange Seiten geworden. Die Fotos haben meine Schreibfreude diesmal immerhin ein wenig gebremst. Aber du weißt ja, liebe Ufuk, dein Hörerfreund Michael kann einfach nicht anders. In diesem Sinne alles Gute und Liebe in das Studio der deutschen Redaktion von TRT Radio, dein treuer Hörerfreund Michael. Lieber Michael Lindner, vielen Dank für den detaillierten Empfangsbericht zu unserer Abendsendung am 10. April. Auf der Rückseite der Karte ist der Text des Volksliedes »Das Lieben bringt groß Freud«. Ich habe mir dieses schöne Lied im Internet natürlich angehört. Ein schönes Lied, da möchte man ja gleich mitsingen. Was ich natürlich versucht habe, wie es aber klang, das weiß ich nicht. Schrecklich könnte es gewesen sein. Lieber Michael, ich finde es wirklich toll, dass du versuchst, jede Ecke, jedes Gebäude, ja sogar jeden Stein in Gera zu sehen, zu erkunden. Meine Geburtsstadt ist ja Gaziantep in Südostanatolien. Meine Mutter zeigte uns, nachdem wir aus Deutschland zurückgekehrt waren, das Haus, in dem wir früher gewohnt hatten, die Schulen, die wir besucht hatten, sowie historische Gebäude und Museen. Uns Geschwistern gefiel das sehr. Die alten Gebäude, die engen Gassen und die Burg und die Stadtmauer von Gaziantep sind wirklich beeindruckend. Deshalb möchte ich natürlich auch mit dir die alten Gebäude und Ruinen in Gera sehen. Wenn wir müde werden, trinken wir einen Kaffee und unterhalten uns über das, was wir gesehen und bewundert haben.
Machst du mit, lieber Michael? Und vielleicht macht die liebe Ute auch mit. Und warum nicht der eine oder andere in der Hörerfamilie? Das wäre toll. Lieber Michael, es ist überhaupt nicht schlimm, wenn es Verwirrungen gibt in Bezug auf Geburtstage. Bei mir ist es bestimmt kein Problem. Mit meinem Cousin Tanner haben wir eine Geschichte. Also, ich rufe ihn immer einen Tag vor meinem Geburtstag an und sage, Tanner, vergiss bloß nicht, ich habe nicht heute, sondern morgen Geburtstag. Und auch er macht das Gleiche. Wir lachen jedes Mal, denn seine Nichte Elif kam einen Tag vor seinem Geburtstag zur Welt. Und meine Nichten Ekin und Nehir, das weiß ja jetzt inzwischen jeder, genau einen Tag vor meinem Geburtstag. Das eben macht unseren Geburtstag so besonders. Zu den berühmten Thüringer Klößen. Lieber Michael, ich habe, als ich in Deutschland lebte, als Kind also, mal Klöße gegessen. Ich kann mich aber nicht mehr erinnern, wie sie schmecken. Bestimmt toll. Also daher, wenn du wieder mal Klöße isst, bin ich dabei. Und was trinken wir dazu? Das entscheidest du. Ich wünsche dir alles Gute, viel Spaß mit unseren Sendungen, liebe Grüße nach Gera und bleib gesund, lieber Michael Lindner.

Liebe Freunde der deutschen Redaktion, unsere nächste Station ist heute Hildesheim. Hier wartet unser lieber Freund Nuri Streichert auf uns. Der liebe Nuri schreibt: Hallo liebe UFUG, in der vergangenen Woche kam ich bei meinem Podcast-Service nicht rein. Ich wusste nicht, wie ich meine neuen Shows dann bei dieser.com, radio.de und weiteren Anbietern einstellen kann. Aber ich muss sagen, ich habe ganz treue Fans, die immer eine Idee haben. Deshalb darf ich mich heute recht herzlich bei Bernd Seiser bedanken. Er hat kurzerhand Michael Bethke vom WWDXC-Club angeschrieben. An dieser Stelle liebe Grüße an Michael Bethke und mich weitervermittelt. Voller Freude kann ich berichten, dass ab sofort die neuen Sendungen auch bei WWDXC zu hören und zum Downloaden bereitstehen. Da jetzt auch der Podcast-Service wieder geht, kann man die Sendungen auf allen vier Möglichkeiten nachhören. Bei WWDXC stehen dann die Sendungen schon vor der Ausstrahlung zur Verfügung, bei dieser und Co. erst nach der Show. Noch einmal herzlichen Dank bei Bernd und Michael, so sieht man aber Kurzwelle verbindet, weltweit. Ich habe derzeit 6 Testsendungen Henry Norman Show International aufgezeichnet. Geplant sind die Sendungen einmal im Monat ab Juli. Bisher als Test habe ich Japan, Vanuatu, Südsudan, Fiji, Kolumbien und Indonesien aufgezeichnet. Ich bin gespannt, wie die Sendungen ankommen, muss aber sagen, dass die Sendungen musikalisch sehr interessant sind. Ich habe viele neue Künstler kennengelernt und viel Neues erfahren. Meine Favoritenshow wird Fiji sein. Jetzt habe ich auch noch einmal eine Frage, die mich interessieren würde. Mir geht es so, wenn ich mit Jace rede und er erzählt mir etwas, brauche ich immer ein paar Sekunden, um zu verstehen. Grund ist, mein Gehirn übersetzt mir das Englische ins Deutsche und umgekehrt. Ist das oder war es bei dir auch so? Ich habe den Dreh auch nach 6 Jahren Beziehung noch nicht raus, dass ich alles ohne Übersetzung verstehe. Gibt es da Tipps, wie man das hinbekommt, dass man etwas in einer anderen Sprache hört oder sofort versteht? Jetzt zu Jace. Ich erzählte ja, dass er aus dem Krankenhaus raus war und es ihm besser ging. Das war leider nur zwischenzeitlich so. Seit vergangener Woche ist er wieder drin, was für mich natürlich wieder sorgenvoller in die Zukunft schauen lässt. Wie versprochen gibt es diese Woche wieder neue Kartenmotive und du weißt ja, dass ich unsere Fuchsfamilie, die ja jetzt endlich ihre Namen hat, auf den neuen Motiven vereint habe. Jetzt gab es ja das Logo mit den Winterfrequenzen und den Sommerfrequenzen, da war ja nur der Fuchs alleine drauf. Ab sofort gibt es neue Logomotive mit der Fuchsfamilie, die schicke ich dir auch gleich mit. Liebe Grüße, Nuri. Lieber Nuri Streichert, du bist ja richtig fleißig mit der Produktion deiner tollen Sendungen. Ich bin mir sicher, dass deine Sendungen gut bei den Hörern ankommen werden. Ist das nicht interessant? Wir hören die Musik von anderen Kulturen, verstehen die Sprache nicht, haben keine Ahnung, worum es geht, ob es ein Liebeslied oder ein Lied der Trennung ist oder etwas ganz anderes. Und doch gefällt uns die Melodie, die Sprache und die Musik. Lieber Nuri, auch wenn man zweisprachig aufwächst, ist eine Sprache immer die Muttersprache. Ich bin der Meinung, dass nicht die erst gelernte Sprache die Muttersprache ist, sondern die Sprache, mit der man denkt, träumt oder auch Werke schafft.

Da fällt mir die Mutter Teresa ein, die im osmanischen Üsküp, heute Skopje, zur Welt kam, dann Missionararbeiten in Indien führte. Eigentlich war ja ihre Muttersprache Mazedonisch, aber da sie bereits mit 18 Jahren nach Indien reiste, sprach sie noch bis zu ihrem Tod 87 Jahre lang nur Indisch. Mit der Zeit verlernte sie ihre Muttersprache und Indisch wurde ihre Muttersprache. Ich bin mir sicher, dass sie in ihren Träumen Indisch gesprochen hat. In Deutschland hatte ich einen Klassenkameraden, der hieß Kai. Kai war Linkshänder und Rechtshänder zugleich. Wenn er an der Tafel etwas schreiben wollte, so benutzte er beide Hände. Ich staunte jedes Mal, wie hat wohl sein Gehirn funktioniert? Beide Hände gleichzeitig zum Schreiben zu bringen. Sehr interessant, oder? Lieber Nuri, weißt du, warum Jace wieder ins Krankenhaus musste? Ging es ihm schlecht oder Routineuntersuchungen oder Tests? Hoffentlich erhältst du gute Nachrichten. Lieber Nuri, am meisten haben mir die Motive Family Portrait, Fiji, Sommerlogo gefallen. Ich wünsche dir alles Gute und viel Spaß mit unseren Sendungen. Liebe Grüße nach Hildesheim und bleib gesund, lieber Nuri Streichert. Liebe Hörerfamilie der deutschen Redaktion, wollen wir heute auch unseren lieben Freund Christoph Paustian in Heusern besuchen? Der liebe Christoph hat uns zwei Empfangsberichte und Briefe geschickt. Er hat eine wunderschöne Nachricht für uns. Er schreibt uns: Sehr geehrte Uffe Gitschem, oh je, Bernd Seise und Manfred Korn wollen doch nicht, dass ich in den Hörerruhestand gehe. Dann melde ich mich auch künftig bei den noch wenigen Stationen, die noch in Deutsch senden, unter anderem TRT. Anbei der Empfangsbericht vom 23. April, 17:30 UTC, 9840 Kilohertz. Guter Empfang, bitte um eine QSL-Karte. Danke für die Zusendung der Sommerfrequenzliste der einzelnen Sprachdienste. Zum Schluss bitte Funkgrüße an Manfred Korn und Bernd Seiser. So viel für heute. Gruß, Christoph Paustian. Und im zweiten Brief schreibt er: Hallo liebe UFUG, zum Ende April nochmals ein Empfangsbericht. Hörte TRT in Deutsch am 28. April 11:30 UTC auf 15.350 kHz in verständlicher Empfangsqualität mit Rauschen. Diese Gelegenheit möchte ich nutzen, dir nachträglich zum Geburtstag zu gratulieren. Ich hoffe, du konntest mit deiner Familie ein bisschen feiern. Welche Traditionen gibt es in Türkei am 1. Mai? Wird der Tag der Arbeit auch bei euch gefeiert? Danke für die Antwort. So viel für heute. Gruß Christoph. Mit Balu, er ist viel unterwegs und früh abends müde. Lieber Christoph Paustian, vielen Dank für die beiden Empfangsberichte, die wir mit unserer April-QSL-Karte bestätigen. Lieber Christoph, es freut mich riesig, dass du weiterhin in der Hörerfamilie bist. Juppie! Aus Ankara. Danke an Bernd und Manfred, die dich überredet haben, weiterhin Kurzwelle zu hören. Vielen Dank für die Einladung zum Wandern mit dir und Balu. Ich mache gerne mit. Lieber Christoph, auch die Aufkleber auf den Briefpapieren und auf den Briefumschlägen sind toll. Danke sehr. Lieber Christoph, liebe Freunde, der 1. Mai ist ein Feiertag in Türkei. Ja, auch in Türkei wird der 1. Mai gefeiert. Viele veranstalten Kundgebungen, sie tanzen, singen und fordern mehr Löhne, natürlich. Ich wünsche dir alles Gute, viel Spaß mit den Kurzwellensendungen, liebe Grüße nach Häusern und bleib gesund, lieber Christoph Paustian. Liebe Freunde, jetzt besuchen wir unseren lieben Freund Manfred Korn wieder in Stuttgart. Ich hoffe, Sie konnten das nette Gespräch mit ihm am vergangenen Donnerstag mit Wiederholung am vergangenen Sonntag hören. Mir hat das Gespräch mit Manfred großen Spaß gemacht, hoffentlich ihm auch. Nun, der liebe Manfred schreibt uns die folgenden Zeilen: Guten Morgen, Ufuk. Ich habe gestern von Dieter Leupold, der bei TRT wohl weniger aktiv ist, ein Bild von Bihui und ihm beim Hörertreffen in Berlin bekommen, das schon stattgefunden hat. Ich habe Dieter gesagt, dass ich es gerne dir schicken möchte, damit du Bihui mal wieder siehst. Sie ist nicht mehr reguläre Mitarbeiterin bei RTI, sondern ist freie Mitarbeiterin. Mal sehen, wie lange sie noch arbeitet, aber ich denke, dass sie als Urgestein noch lange bei RTI weiterarbeitet. Als zweites

Bild habe ich eines angehängt, das meine Tochter Mitte zeigt, als sie im Weinbauinstitut in Freiburg war und dort sehr viel über Wein gelernt hat. Ein tolles Bild, das zur Werbung für das Institut aufgenommen wurde. Ganz liebe Grüße, dein Manfred. Lieber Manfred Korn, du bist jetzt schon wieder zu Hause und hast sogar in der Zwischenzeit auch an dem DX-Treffen in Murgtal teilgenommen. Sicherlich hast du dort auch über deine Türkei-Reise und deine Eindrücke und Erlebnisse erzählt. Ich bin gespannt, wie das Interesse an deiner Türkei-Reise und deine TRT-Kontakte war. Vielleicht schreibst du mir darüber, ich würde mich sehr freuen. Der liebe Dieter Leupold in Leipzig gehört zu unseren treuen Freunden. Er schreibt uns immer und schickt uns auch Empfangsbericht und oft auch Mitschnitte unserer Sendungen. Dafür bin ich dem lieben Dieter sehr dankbar. Die liebe Bihui habe ich vor vielen Jahren in Deutschland kennengelernt. Wir haben uns lange über Radio, Kurzwelle und unsere Arbeit unterhalten damals. Ich habe auch ein langes und schönes Gespräch mit ihr geführt, von Redaktionschefin zu Redaktionschefin sozusagen. Vielen Dank für das Foto von Bihui und Dieter Leupold. An dieser Stelle liebe Grüße von mir an beide. Und das Foto von deiner Tochter finde ich toll. Man merkt, dass Professionelle an der Arbeit waren. Alles stimmt, finde ich schön. Auch liebe Grüße an deine liebe Tochter und an deine liebe Frau. Ich wünsche dir alles Gute und viel Spaß mit unseren Sendungen. Liebe Grüße nach Stuttgart und bleib gesund, lieber Manfred Korn. Liebe Hörerfamilie der Stimme Türkis, jetzt sind wir in Bonn und besuchen unseren lieben Freund Thomas Becker, der uns seinen Mai-Empfangsbericht geschickt hat. Er empfing am 1. Mai mit einem Grundig-Satellit 300 mit Teleskopantenne unsere Mittagssendung mit SIMPO 45444 und auf der Rückseite einer wunderschönen Postkarte mit dem Gemälde von Alfred Arthur Sisley schreibt er: Liebe UFUK, die QSL-Karten von TRT sind dieses Jahr wieder besonders schön. Habe schon die Karten 1 bis 3 von 2026 bekommen. Eine schöne wie die andere, besonders die von März gefällt mir. Hocab Kalesi Van. Das war eine sehr große Überraschung in der Briefkastensendung. Deine Nichten und dein Neffe sangen selbst schönes Umweltlied. Großes Lob an die drei, war klasse und wunderschön. Toll, danke dafür. Alles Gute nach Ankara, Thomas Becker. Lieber Thomas Becker, vielen Dank für deinen Mai-Empfangsbericht, den wir mit unserer Mai-QSL-Karte bestätigen. Ich hoffe, auch unser Mai-Motiv gefällt dir. Lieber Thomas, es freut mich wirklich sehr, dass das Umweltlied von meinem Neffen Onur und meinen Nichten Ecken und Nähe dir gefallen hat. Ich finde es toll, dass meine Lieben so etwas unternommen haben. Die drei sind wirklich umweltfreundlich. Das ist sehr wichtig für meine Familie. In Türkei gibt es den Unterricht Umwelterziehung und Klimawandel in den Schulen. Auch im Fernsehen gibt es immer Informationen für den Umweltschutz. Und weißt du, lieber Thomas, Onur, Ekin und Nehir bedanken sich sehr für deine netten Worte. Sie haben sich riesig gefreut. Das war schön anzusehen. Ich wünsche dir alles Gute und viel Spaß mit unseren Sendungen. Liebe Grüße nach Bonn und bleib gesund, lieber Thomas Becker. Liebe Freunde der deutschen Redaktion, jetzt wollen wir uns mit unserem lieben Freund Lutz Winkler in Schmitten unterhalten. Unser lieber Freund hat uns seinen Mai-Empfangsbericht geschickt. Seine Kurzdaten sind 4. Mai, 11.30 Uhr UTC, SIMPO 55444. Erst bei plus SDR ist sein Empfänger mit Areal 50 Dipol-Antenne. Der liebe Lutz Winkler schreibt uns: Liebe UFUK, liebe Freunde der deutschen Redaktion, der Frühling macht eine Pause und somit auch die Gartenarbeit. Wir haben zurzeit die Eisheiligen, zu den Eisheiligen auch gestrenge Herren, Eismänner oder Maifröste genannt, zählen mehrere Namenstage von katholischen Heiligen im Mai, an denen verschiedenen regionalen Bauernregeln zufolge die letzten Frostnächte des Frühjahrs möglich sind. In der katholischen Kirche Norddeutschlands gilt Mamertus als erster Eisheiliger, in der katholischen Kirche Süddeutschlands der Deutsch-Schweiz und Österreichs Pankratius. Eismänner bezeichnet meist nur Pankraz, Servaz und Bonifaz, die kalte Sophie wurde beigefügt. Dies kann damit erklärt werden, dass die manchmal von Norden herkommende Kaltluft in Süddeutschland etwa einen Tag später eintrifft. Ich versuche, die Pflanzen und Blumen abzudecken und sogar noch einmal ins Haus zu holen.
Der Empfang der Sendung von TRT war wieder gut. Die Sendung ist gut hörbar und verständlich. Vielen Dank auch für die Zusendung der QSL-Karte für meinen Bericht aus dem April. Die Karten sind wie immer sehr schön. Die Reihe Vermächtnis türkischer Völker finde ich immer

Lieber Lutz Winkler, ich habe mich sehr über Post von dir gefreut. Vielen Dank für deinen detaillierten Empfangsbericht, den wir mit unserer MyQSL-Karte bestätigen. Ich hoffe, das Motiv gefällt dir. So, jetzt weiß ich, dass die Eisheiligen für die Wetterkapriolen in Ankara verantwortlich sind. Anscheinend sind die Herren bzw. die Heiligen ein wenig neidisch auf die Hörerfamilie. Lieber Lutz, es freut mich, dass die Sendereihe Vermächtnis der türkischen Völker dir gefällt. Auch ich lerne vieles Neues beim Lesen des Programms dazu. Auch wenn wir von der türkischen bzw. Türkenwelt sprechen, gibt es doch sehr viele regionale Unterschiede, die letztendlich die Kultur in der jeweiligen Region prägen oder vielmehr geprägt haben. Wenn man weiterdenkt, so sind sogar Unterschiede in Städten oder Orten in Dörfern eines Landes zu sehen. Die Grundwerte sind gleich, aber in Details gibt es Unterschiede. So ist es auch bestimmt in Deutschland, Österreich oder irgendwo anders auf der Welt. Diese Vielfältigkeit der Kulturen macht die Welt so schön, finde ich. Wir lernen immer etwas Neues, Schönes voneinander. Ich wünsche dir alles Gute, viel Spaß mit unseren Sendungen, liebe Grüße nach Schmitten und bleib gesund, lieber Lutz Winkler. Liebe Hörerfamilie der deutschen Redaktion, manchmal trifft man einen lieben Menschen, den man eine lange Zeit nicht gesehen hat. Für mich sind solche Treffen viel wertvoller als Gold oder Diamanten. So sind auch die Briefe von Freunden, die eine Zeit lang uns nicht schreiben, aber dann irgendwie wieder als Kurzwellenhörer oder DXer aktiv sind. So auch unser lieber Freund Joe Leider in Diekirch, Luxemburg. An Joe Leider wird sich sicherlich der eine oder andere Stammhörer der Stimme Türkis sicherlich erinnern. Der liebe Joe Leider schreibt uns die folgenden Zeilen: Hallo aus Luxemburg. Ich möchte mich heute mit einer traurigen Nachricht an die deutsche Redaktion wenden. Im Januar ist mein Hobbykollege Hans-Friedrich Dumrese aus Trier unerwartet gestorben und ich habe der Witwe den Empfänger, einen Sony ICF 2001D, abgekauft, denn sie wollte ihn in gute Hände geben, weil sie auch keine Verwendung mehr hatte. So ist es gekommen, dass ich nach langer Zeit auch wieder auf Kurzwelle aktiv bin und da die TRT am Abend gut zu hören ist, als einer der wenigen deutschsprachigen Kurzwellensender, wollte ich den Empfänger wieder ausprobieren. Daher hier ein Empfangsbericht, um Sie über die Empfangsqualität hier in Luxemburg zu informieren. Datum 13. Mai, 17:30 UTC, SIMPO 35443. Programmdetails: türkische Größe des Motorradsports aus Alanya, geboren 1996, dessen Namen allerdings im Rauschen etwas untergegangen ist. Hier hätte der Sprecher darauf achten können, dass die Kurzwelle doch eine langsamere Aussprache bevorzugt. Empfänger: Sony ICF 2001D mit eingebauter Stabantenne. Ich bin froh, wieder mal die TRT gehört zu haben, auch weil ich vor vielen Jahren mal zu Besuch war, als Gewinner eines Aufsatzwettbewerbs. Kann mich noch gut daran erinnern. Da ich jetzt als Englischlehrer in Pension bin, habe ich wieder mehr Zeit, mich der Kurzwelle zu widmen und büffle gerade fürs Examen der Base-Lizenz als Amateurfunker. Halten Sie mir doch bitte am 2. Juni die Daumen, dass es klappt. Mit den besten Grüßen aus Luxemburg, Joe Leider. Lieber Joe, vielen Dank für deinen Empfangsbericht, den wir mit unserer MyQSL-Karte bestätigen. Ich hoffe, unsere Sendungen gefallen dir und du schaltest uns öfter ein. Ich hoffe, du kannst auf schöne und erfolgreiche Jahre als Englischlehrer zurückblicken und kannst viele schöne Jahre als Rentner genießen mit deinen Lieben und auch mit der Kurzwelle. Welche Radiostationen empfängst du jetzt, lieber Joe? Gut, dass die Stimme Türkis darunter ist. Dann drücke ich dir kräftig die Daumen für das Examen der Base-Lizenz als Amateurfunker. Du schreibst uns doch darüber. Ja, mich macht es sehr traurig, wenn ich die Todesnachricht eines Hörerfreundes erhalte. Über den Tod von Hans-Friedrich Dumrese hat uns unser lieber Freund Professor Dr. Hans-Jörg Biener in Nürnberg einen Text geschickt, den ich in der Briefkastensendung am 22. Januar 2026 vorgelesen habe. Ich will den Brief von Hans-Jörg Biener noch einmal vorlesen. Werte Redaktionen, eine Hobbywelt, die ihre besten Jahre in den 70er bis 90er Jahren hatte, kann nichts anders, als in diesen Jahren viele Angehörige dieser Generation zu betrauern. Wie Sie unabhängig von meiner Mail unter https://volksfreund.trauer.de

www.de/traueranzeige/hans-friedrich-dummrese nachlesen können, ist wieder ein langjähriger Hobbyfreund verstorben. Falls Sie ihn in Ihrer Datenbank haben, können Sie ihn mit ein paar freundlichen Gedanken aus der Adressensammlung herausnehmen. Ich habe folgenden Text auf meine Webseite genommen: Hans Friedrich Dummrese, 1954-2026. Seit den 70er Jahren hat HFD, so das Kürzel in der AGDX-Welt, ADXB, DL, WWDXC weltweit hören, regelmäßig mit Hörtipps und anderen Informationen zur Hobbyszene beigetragen. Ein historisches Beispiel sind seine Senderporträts im ERFDX-Programm, die dann auch in die Hobbys-Fachzeitschriften fanden. Seine letzten Logs bei ADX sind vom September 2025. Für einige Hobbyfreunde wurde Hans-Friedrich Dummrese durch die Teilnahme an Hobbytreffen und Besichtigungen auch ein persönlicher Freund. So hat er vor mehr als 35 Jahren in Trier das lokale Hörertreffen organisiert. Im Nachruf für den WWDXC schreibt Wolfgang Büschel: Hans-Friedrich Dummrese war mehr als ein sehr kompetenter DXer und Datenzuarbeiter. Er war und bleibt ein herzlicher Freund von uns im WWDX-Club, ein Symbol für alle engagierten Hobbyfreunde. Wir alle haben in Hans-Friedrich Dummrese einen freundlichen, warmherzigen Hobbyfreund kennengelernt und so bleibt er in unserer Erinnerung. Mit freundlichen Grüßen, Dr. Hans-Jörg Biener. Dann bedanke ich mich noch einmal bei unserem lieben Freund Dr. Hans-Jörg Biener in Nürnberg. Hoffe von ganzem Herzen, dass der liebe Hans-Friedrich Dummrese in Frieden ruht. Ich wünsche dir alles Gute, viel Spaß mit unseren Sendungen. Liebe Grüße nach Diekrich in Luxemburg und bleib gesund, lieber Joe Leider. Ja, meine lieben Freunde, weitere Post haben wir erhalten von Lars Gellermann in Hamburg, Peter Richard in Barsum und Volker Wilschrey in Dillingen. Liebe Freunde, eure Briefe kommen in der nächsten Briefkastensendung. Liebe Hörerfamilie, Sie haben sicherlich die Geburtstagsgrüße für den Monat Mai vermisst, diese Woche. Die Geburtstagsgrüße kommen in der Briefkastensendung am 4. Juni, also nächsten Donnerstag mit Wiederholung am nächsten Sonntag. Ich hoffe, Sie haben Verständnis dafür, liebe Freunde. Ich wünsche allen Freunden alles Gute und Gesundheit bis zur nächsten Briefkastensendung, nächsten Donnerstag um die gleiche Zeit und auf der gleichen Frequenz mit Ihnen allen zusammen hoffentlich. Vergessen Sie bitte nicht, die Briefkastensendung wird am Sonntag wiederholt. Die Sendung wurde von Ufuk Getsche moderiert. Ich sage Tschüss und auf Wiederhören und Hoşça kalın.

Wenn man das Gedächtnis eines Volkes auslöschen will, zerstört man zuerst seine Bilder. Denn manchmal lebt eine Kamera länger als eine Waffe. Ein Foto bewahrt über Jahre hinweg das, was ein Panzer in Vergessenheit bringen will. In Palästina ist das Kino nicht nur Kunst, es ist ein Dokument der Existenz. Es ist die Art und Weise, wie sich ein Kind an sein zerstörtes Zuhause erinnert. Der Versuch einer Mutter, das Gesicht ihres verschwundenen Sohnes im Kampf gegen die Zeit zu bewahren. Und manchmal ist es die einzige Möglichkeit der Welt zu sagen, wir waren hier.

Dieser Krieg um das Gedächtnis ist nicht neu. Während der Besatzung Beiruts im Jahr 1982 wurde das Archiv der palästinensischen Filmeinheit vollständig geplündert. Tausende Filmrollen wurden gestohlen, um das visuelle Gedächtnis eines Volkes auszulöschen. Doch diejenigen, die damals dieses Archiv raubten, verstanden eins nicht. Wenn sich eine Geschichte in das Gewissen eines Volkes eingebrannt hat, wird sie in jeder Generation weiterleben. Genau wie in der Dokumentation Ifidaya-Film, die den Spuren jener gestohlenen Archive folgt und daran erinnert, dass Kino eine Form des Widerstands ist. Das palästinensische Kino gelangte aus den engen Gassen der Flüchtlingslager bis zu den größten Filmfestivals der Welt. Namen wie Ilya Suleiman, Hani Abu Assad und Anna-Marie Jajir trugen diese Geschichten von Cannes bis zu Oscar-Nominierungen. Besonders Produktionen wie Omar und 200 Meters zeigten auf der Leinwand, wie die Mauern in den besetzten Gebieten nicht nur Städte, sondern auch die Seelen der Menschen teilen. Doch heute hat der Krieg um das visuelle Gedächtnis einen Höhepunkt erreicht. Die palästinensisch-norwegische Koproduktion No Other Land, die bei den Oscars 2025 als bester Dokumentarfilm ausgezeichnet wurde, macht die Zerstörung und den Widerstand in der Region Massafayata in Westjordanland weltweit sichtbar. Dieser Film bewies erneut, dass Kino nicht nur ein Mittel zum Zuschauen ist, sondern ein globaler Aufschrei gegen Ungerechtigkeit. Eine der stärksten Unterstützungen dieses Aufschreis kam aus Türkei von THT. Während Filistin 36, an dem THT als Co-Produzent beteiligt war, die historische Tiefe der Besatzung dokumentierte, verwandelte Holy Redemption die Gewalt radikaler Siedler in ein kraftvolles visuelles Zeugnis vor den Augen der Welt. Unter dem Olivenbaum wiederum wurde zu einem filmischen Gedächtnis der Verbundenheit mit dem Land und dem Geist des Widerstands in Gaza. Und manchmal wird ein Film nur gedreht, um den letzten Atemzug eines Kindes für die Geschichte festzuhalten. Die Geschichte der kleinen Hind Rajab, die mit ihrer Familie in Gaza in einem Auto eingeschlossen war, ist längst nicht mehr nur eine Nachricht. Sie hat sich in ein unauslöschliches Bild verwandelt, das sich in das kollektive Gedächtnis der Menschheit eingebrannt hat. Der Schmerz der Nakba, den Darin Salam in Farha erzählt, verbindet sich heute mit der Realität, die wir in Ahmad Burnats Dokumentation Five Broken Cameras sehen. Eine Kamera wird zerstört und eine neue tritt an ihre Stelle. Auch wenn digitale Algorithmen heute versuchen, die Stimme Palästinas zum Schweigen zu bringen, findet das visuelle Gedächtnis, wie Licht, das durch Risse drinnt, immer einen Weg, die Welt zu erreichen. Das palästinensische Kino lehrt uns Folgendes. Ein Volk kann manchmal sein Zuhause verlieren, seine Straßen verlieren, sogar seine Städte verlieren. Doch solange die Bilder bleiben, lebt auch das Gedächtnis weiter. Und solange ein Regisseur noch träumt, ein Schauspieler der Erinnerung Fleisch und Gestalt verleiht und eine Kamera weiterhin aufzeichnet, wird auch die niemals endende Geschichte Palästinas weiterleben.

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Liebe Hörerinnen und Hörer, hier ist der Kurzwellensender, die Stimme von Türkiye. Im Studio in Ankara begrüßt Sie Gültekin Alkoyak. Sie empfangen unsere Morgensendung über die Satelliten Türksat 3a, Türksat 4a und Galaxy 19. Unsere Mittagssendung im 19-Meter-Band auf 15.350 kHz und unsere Abendsendung im 31-Meter-Band auf 9840 kHz. In unserer einstündigen Sendung bringen wir nach den Nachrichten die Wiederholung der Sendereihen Unser Briefkasten und Tagebuch Palästina.

0: Und nun die Nachrichten. US-Präsident Donald Trump hat Iran laut der New York Times einen überarbeiteten Friedensrahmen mit härteren Bedingungen übermittelt. Die Bemühungen um ein Abkommen zur Beendigung des Krieges dauern an. Laut dem Bericht änderte Trump Teile des Entwurfs und schickte ihn zur Überprüfung nach Teheran zurück. Drei Regierungsbeamte bestätigten dies. Weiter hieß es, Trump habe Bedenken hinsichtlich der Freigabe iranischer Vermögenswerte und sei zunehmend frustriert über Irans schleppende Reaktion, die über Vermittler, darunter pakistanische Beamte, erfolge. Das israelische Militär hat die Aussetzung des Schulbetriebs und die Schließung der Strände in Grenznähe zum Libanon angekündigt. Als Grund wurde eine Sicherheitsanalyse der Lage an der Nordgrenze genannt. Im Rahmen dieser Maßnahmen werden Schulen und andere Bildungseinrichtungen in den Gemeinden nahe der libanesischen Grenze geschlossen, öffentliche Versammlungen eingeschränkt und die Strände in den betroffenen Gebieten gesperrt. Die Bewohner wurden zudem angewiesen, sich am Sonntag und Montag in der Nähe von Schutzräumen und anderen sicheren Orten aufzuhalten. Die palästinensische Widerstandsbewegung Hamas hat erklärt, sie stehe weiterhin in Kontakt mit den Vermittlern, um den Übergang zur zweiten Phase des Gaza-Waffenstillstandsabkommens voranzutreiben, und wirft Israel gleichzeitig vor, den Fortschritt zu behindern. Sprecher Hazem Qassem sagte, die Gespräche würden fortgesetzt, um vernünftige und akzeptable Ansätze für die nächste Phase des Abkommens zu finden. Qassem erklärte, Israel wende sich gegen das Abkommen und verwies auf die anhaltenden tödlichen Angriffe, die Äußerungen der israelischen Regierung über eine Ausweitung der Besatzung im Gazastreifen und die Pläne zur Vertreibung von Palästinensern. Türkei ist offen für eine Ausweitung der Zusammenarbeit mit Japan im Bereich unbemannter Luftfahrzeuge, erklärte Außenminister Hakan Fidan und hob die Möglichkeiten für gemeinsame Entwicklung und Produktion beider Länder hervor. In einem Interview mit Nikkei Asia bezeichnete Fidan Türkei als bedeutenden Drohnenhersteller und erklärte, man strebe engere Beziehungen zur Verteidigungsindustrie mit Tokio an. Türkei und Japan verfügen über komplementäre Fähigkeiten, sagt er, und wies auf das große Potenzial für eine Zusammenarbeit in der Luftfahrt hin, insbesondere bei unbemannten Luftfahrtsystemen und Drohnenabwehrtechnologien, einschließlich möglicher Kooperationsinitiativen. Der Iran hat bekannt gegeben, dass eine bewaffnete Drohne des Typs MQ-1 Predator der US-Streitkräfte über iranischen Hoheitsgewässern abgeschossen worden sei. In einer schriftlichen Erklärung der Revolutionsgarden hieß es, in den frühen Morgenstunden des heutigen Tages wurden eine MQ-1-Drohne der aggressiven US-Streitkräfte in den iranischen Luftraum über den Hoheitsgewässern eingedrungen war und einen feindlichen Einsatz durchführen wollte, von den modernen Luftabwehrraketen der Revolutionsgarden erfasst und abgeschossen. In der Erklärung wurde zudem gewarnt, dass auf jede Form von Aggression entschlossen reagiert werde. Bei einem Luftangriff der israelischen Armee auf die Ortschaft Adlon bei Sidon im Süden des Libanon sind 9 syrische Flüchtlinge aus derselben Familie ums Leben gekommen. Unter den Opfern befanden sich 6 Kinder. Nach Angaben der libanesischen Nachrichtenagentur NNA griffen israelische Kampfflugzeuge ein Wohnhaus an, in dem Zivilisten leben. Das libanesische Gesundheitsministerium teilte mit, dass die aus den Trümmern geborgenen Todesopfer zu einer einzigen syrischen Familie gehörten. Unter den 9 Getöteten waren 6 Kinder. Die israelische Armee hatte am 2. März eine groß angelegte Luftoffensive gegen den Libanon begonnen und dabei mehrere Ortschaften im Süden des Landes besetzt. Die libanesische Regierung erklärte damals, dass mehr als 1 Million Menschen innerhalb des Landes vertrieben worden seien. US-Präsident Donald Trump gab am 24. April bekannt, dass die am 17. April in Kraft getretene 10-tägige vorläufige Waffenruhe zwischen dem Libanon und Israel um weitere 3 Wochen verlängert worden sei. Nach der 3. Verhandlungsrunde zwischen dem Libanon und Israel am 14. und 15. Mai unter Vermittlung der Vereinigten Staaten wurde beschlossen, die Waffenruhe ab dem 17. Mai um weitere 45 Tage zu verlängern und Anfang Juni eine 4. Gesprächsrunde abzuhalten. Nach der jüngsten Mitteilung des libanesischen Gesundheitsministeriums sind seit dem 2. März insgesamt 3.371 Menschen bei israelischen Angriffen auf den Libanon ums Leben gekommen. Der israelische Ministerpräsident Benjamin Netanyahu erklärte am 25. Mai, er habe die Armee angewiesen, ihre Angriffe auf den Libanon zu verstärken. Trotz der Waffenruhe setzt die israelische Armee ihre Angriffe und die Zerstörung von Wohnhäusern im Südlibanon fort. Die Hisbollah greift ihrerseits weiterhin israelische Einheiten an und begründet dies mit israelischen Verstößen gegen die Waffenruhe.
1: der Stimme Türkiyes hören Sie weitere Nachrichten.
0: Die nigerianische Armee hat bei Einsätzen in den nördlichen Bundesstaaten Zamfara und Katsina 5 Mitglieder bewaffneter Banden getötet. Zudem wurden 31 Geiseln aus der Gewalt der Kriminellen befreit. Der Sprecher der Operation Fansanyama, David Adewusi, erklärte in einer schriftlichen Mitteilung, dass die Armeeoperation gegen bewaffnete Banden in den Bundesstaaten Zamfara und Katsina durchgeführt habe. Adewusi teilte mit, dass bei den Einsätzen in den Gebieten Maradun und Gidandan-Jajaja im Bundesstaat Zamfara 2 bewaffnete Bandenmitglieder getötet wurden. Außerdem seien 31 Personen befreit worden, die von den Kriminellen als Geisel festgehalten worden waren. Im Gebiet Rovan-Godija im Bundesstaat Katsina wurden laut Adewusi 3

kommt es weiterhin häufig zu Entführungen gegen Lösegeld. Bewaffnete Gruppen nehmen dabei meist Dörfer, Schulen und Reisenden im Norden des Landes ins Visier, um Lösegeld zu erpressen. Und nun zum Sport. Paris Saint-Germain hat am Samstag den Titel in der UEFA Champions League verteidigt und besiegte Arsenal London im Elfmeterschießen mit 4:3 nach einem 1:1 Unentschieden im Finale in der Puskás Arena in der ungarischen Hauptstadt Budapest. Arsenal ging in der 6. Minute durch den deutschen Nationalspieler Kai Havertz in Führung, doch Paris Saint-Germain glich in der 65. Minute aus, als Ousmane Dembélé einen Elfmeter verwandelte, nachdem Kiwija Kvaratskhelia gefault worden war. PSG drängte in der Schlussphase auf den Siegtreffer und erspielte sich mehrere Chancen, doch in der Verlängerung gelang es keiner Mannschaft, den Bann zu brechen. Für den französischen Club war es das dritte, für die Engländer das zweite Endspiel in Europas wichtigsten Vereinswettbewerb. Paris Saint-Germain hatte 2020 mit 0:1 gegen den deutschen Rekordmeister FC Bayern München verloren. 2025 holt der Club die Trophäe mit einem dominanten 5:0-Sieg gegen den italienischen Club Inter Mailand. Arsenal stand zuletzt vor 20 Jahren im Finale und unterlag damals dem FC Barcelona aus Spanien. Meine Damen und Herren, von der Stimme von Türkei hörten Sie die Nachrichten.

Liebe Freunde der Stimme von Türkiye in Nah und Fern, mit einem herzlichen Merhaba und Hallo heiße ich Sie alle willkommen zur Briefkastensendung der deutschen Redaktion. Am Mikrofon begrüßt Sie Ufuk Geçim. Liebe Freunde, ich hoffe, Ihnen allen geht es gut und auch der Empfang ist störungsfrei. Das Wetter in Ankara, es wird wärmer, sommerlicher. Die Tageshöchsttemperaturen liegen über 20 Grad Celsius. Heute ist es sogar 27 Grad warm tagsüber und 14 Grad in der Nacht. Die Tageshöchsttemperaturen liegen in der Woche zwischen 27 und 30 und nachts liegen die Temperaturen zwischen 15 und 12 Grad Celsius. Ich hoffe, liebe Freunde, Sie haben schönes Wetter mit angenehmen Temperaturen und viel Sonnenschein. Liebe Hörerfamilie der deutschen Redaktion, heute ist der zweite Tag des Opferfestes. Wer sich finanziell leisten kann, lässt ein Tier, Rind oder Schaf oder Ziege schlachten und verteilt das Fleisch dann an seine Verwandte, Nachbarn und Freunde und an arme Menschen, die nicht die finanziellen Mittel dafür haben. Ziel ist es, dabei zu teilen. Und da wir anlässlich des Opferfestes 9 Tage frei hatten, habe ich diese Sendung bereits in der vergangenen Woche aufgezeichnet. Liebe Hörerfamilie der deutschen Redaktion, unseren Briefkasten öffnen wir heute in Kerpen mit unserem lieben Freund Stefan Druschke. Wir trinken unseren Tee oder Kaffee mit ihm und ich bin mir sicher, dass der liebe Stefan auch einen leckeren Kuchen für uns hat. Lassen wir uns überraschen. Unser lieber Freund schreibt uns: Merhaba, liebe Freunde vom deutschen Programm. Zuerst einmal herzlichen Dank für die Bestätigung meines letzten Empfangsberichts im vergangenen Jahr mit einer weiteren schönen QSL-Karte. Ich habe mich sehr darüber gefreut. Seitdem ist einige Zeit vergangen und ich möchte mich deshalb heute auch wieder einmal schriftlich melden. Die deutschsprachige Sendung der Stimme Türkiyes höre ich weiterhin gern und vor einigen Minuten habe ich wieder eine schöne Sendung gehört, dieses Mal die Mittagssendung. Gestern Abend war ich etwas überrascht, als anstelle des deutschsprachigen Programms die Sendung in französischer Sprache zu hören war. Die Sendungen der Stimme Türkiyes höre ich weiterhin gern. Zu Beginn gibt es immer die wichtigsten Meldungen mit den Nachrichten und auch das Angebot der nachfolgenden Magazinbeiträge ist über die Woche verteilt sehr abwechslungsreich. Auch die Moderation der Sendungen ist sehr angenehm. Vielen Dank dafür. Heute möchte ich Ihnen dann auch wieder einen Empfangsbericht über die heutige Mittagssendung zukommen lassen. Ich würde mich freuen, wenn Sie mir den Bericht mit einer aktuellen QSL-Karte bestätigen könnten. Für heute möchte ich mich nun auch wieder verabschieden. Vielen Dank für die täglichen schönen Sendungen und Ihre fleißige Arbeit. Viele liebe Grüße, Stefan Druschke. Empfangsbericht, Datum 12. Mai, 11:30 UTC, SIMPO 45444.

Empfänger Sony ICF 2001D mit Teleskopantenne. Der Empfang dieser Sendung erfolgte in Kerpen, etwa 25 Kilometer westlich der Stadt Köln im Westen Deutschlands. Während des Empfangs trat lediglich leichtes Fading auf, Interferenzen von anderen Stationen gab es nicht. Wenn Sie die oben genannten Programmdetails für ausreichend und richtig befinden, würde ich mich über eine Bestätigung mit Ihrer QSL-Karte sehr freuen. Vielen Dank im Voraus. Lieber Stefan Druschke, vielen Dank für Ihren detaillierten Empfangsbericht, den wir mit unserer MyQSL-Karte bestätigen. Leider kommt es manchmal vor, dass statt das deutsche Programm das Programm in einer anderen Sprache ausgestrahlt wird. Oder umgekehrt, statt das Programm in irgendwelcher Sprache, dann kommt dann das deutschsprachige Programm. Ich hoffe, Sie nehmen das mit Humor auf, liebe Freunde. Ich habe übrigens die Abendsendung vom 11. Mai kontrolliert, konnte aber kein französisches Programm finden. Habe ich da etwas falsch gemacht? Weiß ich nicht. Vielleicht melden auch andere Hörer, dass am 11. Mai kein deutschsprachiges Programm, sondern französisches Programm ausgestrahlt wurde. Es freut mich, lieber Stefan Druschke, dass Sie sich weiterhin bei der Stimme Türkis über aktuelle Entwicklungen informieren wollen. Vielen Dank für Ihre lobenden und anerkennenden Worte zu unseren Sendungen. Ich wünsche Ihnen alles Gute und viel Spaß mit unseren Sendungen. Liebe Grüße nach Kerpen und bleiben Sie gesund, lieber Stefan Druschke. Meine lieben Freunde, unsere zweite Station ist heute Gera. Hier besuchen wir unseren lieben Freund Michael Lindner. Unser lieber Freund hat uns seinen April-Empfangsbericht und einen Hörerbrief geschickt. Er empfing am 10. April unsere Abendsendung mit Simpo 54444. Sein Empfänger ist ein XH-Data D808 mit Teleskop, Antenne 60 cm. Der liebe Michael schreibt uns: Liebe Ufuk, mir ist es schon fast etwas peinlich, dass ich deinen Geburtstag total verwechselt habe. Wie bin ich nur auf den 3. April gekommen? Bestimmt hast du meinen Geburtstagsbrief als verspäteten Aprilscherz aufgefasst, oder? Naja, Ehren ist menschlich. Ich habe mir nun deinen Ehrentag festnotiert für den 27. Allerdings werde ich dir nicht noch einmal einen Glückwunschbrief schreiben, wofür du bestimmt Verständnis hast. Vorschlag, lege diesen einfach am Tag deines Geburtstages zu deinem Grabentisch und tu so, als ob er termingerecht angekommen ist, okay? Ja, mache ich lieber, Michael. Passend zu deinem Geburtstag, wo bestimmt auch in gemütlicher Runde gesungen wird, kommt meine neue Volksliedkarte zu dir. Da kannst du mit deinen Gästen gleich das Lied »Das Lieben bringt groß Freud« anstimmen. Wie wird dieses deutsche Volkslied in Türkisch klingen? An der Empfangssituation der deutschsprachigen TRT-Sendungen hat sich zum Glück nichts geändert. Die Sendungen sind auf beiden Frequenzen gut und problemlos zu hören, sodass es mir immer wieder große Freude bereitet, die einzelnen Programmrubriken zu verfolgen. Immer wieder bin ich erstaunt, dass es trotz jahrzehntelanger Höraktivität nie langweilig wird. Ganz im Gegenteil, die Programminhalte sind wie Magnete, sie fesseln. Momentan verfolge ich besonders aufmerksam die Nachrichten über den Krieg im Nahen Osten, der sich unmittelbar vor den Toren der Türkei abspielt. Informationen aus türkischer Perspektive helfen mir dabei, mir ein möglichst umfassendes Bild von der dramatischen Entwicklung in dieser Region zu machen. Auch wenn all dies räumlich weit von Deutschland entfernt geschieht, können wir die Augen nicht verschließen und so tun, als ginge es uns nichts an. Im Gegenteil, Deutschland und ein großer Teil der Welt spüren die weitreichenden Folgen dieses Konflikts. Immer wieder frage ich mich, ob christliche Hoffnung allein ausreichen kann, um dieser leidenden Region Frieden zu bringen. Liebe Ufuk, lass uns gemeinsam für den Frieden beten, für das wohl Wichtigste auf unserem wunderschönen blauen Planeten. Danke für dein Mitgefühl und dein Verständnis. Nun möchte ich das Thema wechseln. Neben den täglichen Hiobsbotschaften gibt es zum Glück auch die kleinen, stillen Freuden des Alltags, vorausgesetzt, man geht nicht mit geschlossenen Augen durch die eigene Stadt. Vor einigen Tagen unternahm ich einen Stadtbummel durch Gera und schlenderte bewusst durch Straßen, die ich sonst kaum besuche. Dabei kam ich auch an den Resten der alten Stadtmauer vorbei, einem Ort, den viele Geraer im Alltag kaum noch wahrnehmen.
Doch wenn sich ein wenig Zeit nimmt und genauer hinschaut, entdeckt man plötzlich wunderschöne Motive, die einen wirklich erfreuen können. Ich war so begeistert, dass ich spontan eine kleine Fotokollage zusammengestellt habe, die ich dir beilege. Wie gefallen dir diese Eindrücke? Hättest du Lust, dieses historische Gemäuer einmal im Original zu sehen? Dann komm doch gedanklich mit mir auf eine kleine Erkundungstour. Und schon wieder sind es 3 lange Seiten geworden. Die Fotos haben meine Schreibfreude diesmal immerhin ein wenig gebremst. Aber du weißt ja, liebe Ufuk, dein Hörerfreund Michael kann einfach nicht anders. In diesem Sinne alles Gute und Liebe in das Studio der deutschen Redaktion von TRT Radio. Dein treuer Hörerfreund Michael. Lieber Michael Lindner, vielen Dank für den detaillierten Empfangsbericht zu unserer Abendsendung am 10. April. Auf der Rückseite der Karte ist der Text des Volksliedes. Das Lieben bringt groß Freude.

Was ich natürlich versucht habe, wie es aber klang, das weiß ich nicht. Schrecklich könnte es gewesen sein. Lieber Michael, ich finde es wirklich toll, dass du versuchst, jede Ecke, jedes Gebäude, ja sogar jeden Stein in Gera zu sehen, zu erkunden. Meine Geburtsstadt ist ja Gaziantep in Südostanatolien. Meine Mutter zeigte uns, nachdem wir aus Deutschland zurückgekehrt waren, das Haus, in dem wir früher gewohnt hatten, die Schulen, die wir besucht hatten, sowie historische Gebäude und Museen. Uns Geschwistern gefiel das sehr. Die alten Gebäude, die engen Gassen und die Burg und die Stadtmauer von Gaziantep sind wirklich beeindruckend. Deshalb möchte ich natürlich auch mit dir die alten Gebäude und Ruinen in Gera sehen. Wenn wir müde werden, trinken wir einen Kaffee und unterhalten uns über das, was wir gesehen und bewundert haben. Machst du mit, lieber Michael? Und vielleicht macht die liebe Ute auch mit. Und warum nicht der eine oder andere in der Hörerfamilie? Das wäre toll. Lieber Michael, es ist überhaupt nicht schlimm, wenn es Verwirrungen gibt in Bezug auf Geburtstage. Bei mir ist es bestimmt kein Problem. Mit meinem Cousin Tanner haben wir eine Geschichte. Also, ich rufe ihn immer einen Tag vor meinem Geburtstag an und sage, Tanner, vergiss bloß nicht, ich habe nicht heute, sondern morgen Geburtstag. Und auch er macht das Gleiche. Wir lachen jedes Mal, denn seine Nichte Elif kam einen Tag vor seinem Geburtstag zur Welt und meine Nichten Ekin und Nehir, das weiß ja jetzt inzwischen jeder, genau einen Tag vor meinem Geburtstag. Das eben macht unseren Geburtstag so besonders. Zu den berühmten Thüringer Klößen. Lieber Michael, ich habe, als ich in Deutschland lebte, als Kind also, mal Klöße gegessen. Ich kann mich aber nicht mehr erinnern, wie sie schmecken. Bestimmt toll. Also daher, wenn du wieder mal Klöße isst, bin ich dabei. Und was trinken wir dazu? Das entscheidest du. Ich wünsche dir alles Gute, viel Spaß mit unseren Sendungen, liebe Grüße nach Gera und bleib gesund, lieber Michael Lindner.

Liebe Freunde der deutschen Redaktion, unsere nächste Station ist heute Hildesheim. Hier wartet unser lieber Freund Nuri Streichert auf uns. Der liebe Nuri schreibt: Hallo, liebe UFUG, in der vergangenen Woche kam ich bei meinem Podcast-Service nicht rein. Ich wusste nicht, wie ich meine neuen Shows dann bei dieser.com, radio.de und weiteren Anbietern einstellen kann. Aber ich muss sagen, ich habe ganz treue Fans, die immer eine Idee haben. Deshalb darf ich mich heute recht herzlich bei Bernd Seiser bedanken. Er hat kurzerhand Michael Bethke vom WWDXC-Club angeschrieben. An dieser Stelle liebe Grüße an Michael Bethke und mich weitervermittelt. Voller Freude kann ich berichten, dass ab sofort die neuen Sendungen auch bei WWDXC zu hören und zum Downloaden bereitstehen. Da jetzt auch der Podcast-Service wieder geht, kann man die Sendungen auf allen vier Möglichkeiten nachhören. Bei WWDXC stehen dann die Sendungen schon vor der Ausstrahlung zur Verfügung, bei dieser und Co. erst nach der Show. Noch einmal herzlichen Dank bei Bernd und Michael, so sieht man aber, Kurzwelle verbindet weltweit. Ich habe derzeit sechs Testsendungen Henry Norman Show International aufgezeichnet. Geplant ist, sind die Sendungen einmal im Monat ab Juli. Bisher als Test habe ich Japan, Vanuatu, Südsudan, Fiji, Kolumbien und Indonesien aufgezeichnet. Ich bin gespannt, wie die Sendungen ankommen. Muss aber sagen, dass die Sendungen musikalisch sehr interessant sind. Ich habe viele neue Künstler kennengelernt und viel Neues erfahren. Meine Favoritenshow wird Fiji sein. Jetzt habe ich auch noch einmal eine Frage, die mich interessieren würde. Mir geht es so, wenn ich mit Jace rede und er erzählt mir etwas, brauche ich immer ein paar Sekunden, um zu verstehen. Grund ist, mein Gehirn übersetzt mir das Englische ins Deutsche und umgekehrt. Ist das oder war es bei dir auch so? Ich habe den Dreh auch nach 6 Jahren Beziehung noch nicht raus, dass ich alles ohne Übersetzung verstehe. Gibt es da Tipps, wie man das hinbekommt, dass man etwas in einer anderen Sprache hört oder sofort versteht? Jetzt zu Jace. Ich erzählte ja, dass er aus dem Krankenhaus raus war und es ihm besser ging. Das war leider nur zwischenzeitlich so. Seit vergangener Woche ist er wieder drin, was für mich natürlich wieder sorgenvoller in die Zukunft schauen lässt. Wie versprochen gibt es diese Woche wieder neue Kartenmotive und du weißt ja, dass ich unsere Fuchsfamilie, die ja jetzt endlich ihre Namen hat, auf den neuen Motiven vereint habe. Jetzt gab es ja das Logo mit den Winterfrequenzen und den

Sommerfrequenzen, da war ja nur der Fuchs alleine drauf. Ab sofort gibt es neue Logomotive mit der Fuchsfamilie, die schicke ich dir auch gleich mit. Liebe Grüße, Nuri. Lieber Nuri Streichert, du bist ja richtig fleißig mit der Produktion deiner tollen Sendungen. Ich bin mir sicher, dass deine Sendungen gut bei den Hörern ankommen werden. Ist das nicht interessant? Wir hören die Musik von anderen Kulturen, verstehen die Sprache nicht, haben keine Ahnung, worum es geht, ob es ein Liebeslied oder ein Lied der Trennung ist oder etwas ganz anderes. Und doch gefällt uns die Melodie, die Sprache und die Musik. Lieber Nuri, auch wenn man zweisprachig aufwächst, ist eine Sprache immer die Muttersprache. Ich bin der Meinung, dass nicht die erst gelernte Sprache die Muttersprache ist, sondern die Sprache, mit der man denkt, träumt oder auch Werke schafft. Da fällt mir die Mutter Teresa ein, die im osmanischen Üsküp, heute Skopje, zur Welt kam, dann Missionararbeiten in Indien führte. Eigentlich war ja ihre Muttersprache Mazedonisch, aber da sie bereits mit 18 Jahren nach Indien reiste, sprach sie noch bis zu ihrem Tod 87 Jahre lang nur Indisch. Mit der Zeit verlernte sie ihre Muttersprache und Indisch wurde ihre Muttersprache. Ich bin mir sicher, dass sie in ihren Träumen Indisch gesprochen hat. In Deutschland hatte ich einen Klassenkameraden, der hieß Kai. Kai war Linkshänder und Rechtshänder zugleich. Wenn er an der Tafel etwas schreiben wollte, so benutzte er beide Hände. Ich staunte jedes Mal, wie hat wohl sein Gehirn funktioniert. Beide Hände gleichzeitig zum Schreiben zu bringen. Sehr interessant, oder? Lieber Nuri, weißt du, warum Jace wieder ins Krankenhaus musste? Ging es ihm schlecht oder Routineuntersuchungen oder Tests? Hoffentlich erhältst du gute Nachrichten. Lieber Nuri, am meisten haben mir die Motive Family Portrait, Fiji, Sommerlogo gefallen. Ich wünsche dir alles Gute und viel Spaß mit unseren Sendungen. Liebe Grüße nach Hildesheim und bleib gesund, lieber Nuri Streichert. Liebe Hörerfamilie der deutschen Redaktion, wollen wir heute auch unseren lieben Freund Christoph Paustian in Häusern besuchen? Der liebe Christoph hat uns zwei Empfangsberichte und Briefe geschickt. Er hat eine wunderschöne Nachricht für uns. Er schreibt uns: Sehr geehrte Ufo Getschem, oje, Bernd Seise und Manfred Korn wollen doch nicht, dass ich in den Hörerruhestand gehe. Dann melde ich mich auch künftig bei den noch wenigen Stationen, die noch in Deutsch senden, unter anderem TRT. An beide Empfangsbericht vom 23. April 17.30 Uhr UTC 9840 kHz. Guter Empfang, bitte um eine QSL-Karte. Danke für die Zusendung der Sommerfrequenzliste der einzelnen Sprachdienste. Zum Schluss bitte Funkgrüße an Manfred Korn und Bernd Seiser. So viel für heute. Gruß Christoph Paustian. Und im zweiten Brief schreibt er: Hallo liebe UFUG, zum Ende April nochmals ein Empfangsbericht. Hörte TRT in Deutsch am 28. April 11.30 Uhr UTC auf 15.350 kHz in verständlicher Empfangsqualität mit Rauschen. Diese Gelegenheit möchte ich nutzen, dir nachträglich zum Geburtstag zu gratulieren. Ich hoffe, du konntest mit deiner Familie ein bisschen feiern. Welche Traditionen gibt es in Türkei am 1. Mai? Wird der Tag der Arbeit auch bei euch gefeiert? Danke für die Antwort. So viel für heute. Gruß Christoph. Mit Balu, er ist viel unterwegs und frühabends müde. Lieber Christoph Paustian, vielen Dank für die beiden Empfangsberichte, die wir mit unserer April-QSL-Karte bestätigen. Lieber Christoph, es freut mich riesig, dass du weiterhin in der Hörerfamilie bist. Juppie! Aus Ankara. Danke an Bernd und Manfred, die dich überredet haben, weiterhin Kurzwelle zu hören. Vielen Dank für die Einladung zum Wandern mit dir und Balu. Ich mache gerne mit. Lieber Christoph, auch die Aufkleber auf den Briefpapieren und auf den Briefumschlägen sind toll. Danke sehr. Lieber Christoph, liebe Freunde, der 1. Mai ist ein Feiertag in Türkiye. Ja, auch in Türkiye wird der 1. Mai gefeiert. Viele veranstalten Kundgebungen, sie tanzen, singen und fordern mehr Löhne, natürlich. Ich wünsche dir alles Gute, viel Spaß mit den Kurzwellensendungen, liebe Grüße nach Häusern und bleib gesund, lieber Christoph Paustian.

Liebe, liebe Freunde, jetzt besuchen wir unseren lieben Freund Manfred Korn wieder in Stuttgart. Ich hoffe, Sie konnten das nette Gespräch mit ihm am vergangenen Donnerstag mit Wiederholung am vergangenen Sonntag hören. Mir hat das Gespräch mit Manfred großen Spaß gemacht, hoffentlich ihm auch. Nun, der liebe Manfred schreibt uns die folgenden Zeilen. Guten Morgen, Ufuk. Ich habe gestern von Dieter Leupold, der bei TRT wohl weniger aktiv ist, ein Bild von Bihui und ihm beim Hörertreffen in Berlin bekommen, das schon stattgefunden hat. Ich habe Dieter gesagt, dass ich es gerne dir schicken möchte, damit du Bihui mal wieder siehst. Sie ist nicht mehr reguläre Mitarbeiterin bei RTI, sondern ist freie Mitarbeiterin. Mal sehen, wie lange sie noch arbeitet, aber ich denke, dass sie als Urgestein noch lange bei RTI weiterarbeitet. Als zweites Bild habe ich eines angehängt, das meine Tochter Mitte zeigt, als sie im Weinbauinstitut in Freiburg war und dort sehr viel über Wein gelernt hat. Ein tolles Bild, das zur Werbung für das Institut aufgenommen wurde. Ganz liebe Grüße, dein Manfred. Lieber Manfred Korn, du bist jetzt schon wieder zu Hause und hast sogar in der Zwischenzeit auch an dem DX-Treffen in Murgtal teilgenommen. Sicherlich hast du dort auch über deine Türkei-Reise und deine Eindrücke und Erlebnisse erzählt. Ich bin gespannt, wie das Interesse an deiner Türkei-Reise und deine TRT-Kontakte war. Vielleicht schreibst du mir darüber, ich würde mich sehr freuen. Der liebe Dieter Leupold in Leipzig gehört zu unseren treuen Freunden. Er schreibt uns immer und schickt uns auch Empfangsbericht und oft auch Mitschnitte unserer Sendungen. Dafür bin ich dem lieben Dieter sehr dankbar. Die liebe Bihui habe ich vor vielen Jahren in Deutschland kennengelernt. Wir haben uns lange über Radio, Kurzwelle und unsere Arbeit unterhalten damals. Ich habe auch ein langes und schönes Gespräch mit ihr geführt, von Redaktionschefin zu Redaktionschefin sozusagen. Vielen Dank für das Foto von Bihui und Dieter Leupold. An dieser Stelle liebe Grüße von mir an beide. Und das Foto von deiner Tochter finde ich toll. Man merkt, dass Professionelle an der Arbeit waren. Alles stimmt, finde ich schön. Auch liebe Grüße an deine liebe Tochter und an deine liebe Frau. Ich wünsche dir alles Gute und viel Spaß mit unseren Sendungen. Liebe Grüße nach Stuttgart und bleib gesund, lieber Manfred Korn. Liebe Hörerfamilie der Stimme Türkis, jetzt sind wir in Bonn und besuchen unseren lieben Freund Thomas Becker, der uns seinen Mai-Empfangsbericht geschickt hat. Er empfing am 1. Mai mit einem Grundig-Satellit 300 mit Teleskopantenne unsere Mittagssendung mit Simpo 45444 und auf der Rückseite einer wunderschönen Postkarte mit dem Gemälde von Alfred Arthur Sisley schreibt er: Liebe Ufuk, die QSL-Karten von TRT sind dieses Jahr wieder besonders schön. Habe schon die Karten 1 bis 3 von 2026 bekommen. Eine schöne wie die andere, besonders die von März gefällt mir. Hocab Kalesi Van. Das war eine sehr große Überraschung in der Briefkastensendung. Deine Nichten und dein Neffe sangen selbst schönes Umweltlied. Großes Lob an die drei, war klasse und wunderschön. Toll, danke dafür. Alles Gute nach Ankara, Thomas Becker. Lieber Thomas Becker, vielen Dank für deinen Mai-Empfangsbericht, den wir mit unserer Mai-QSL-Karte bestätigen. Ich hoffe, auch unser Mai-Motiv gefällt dir. Lieber Thomas, es freut mich wirklich sehr, dass das Umweltlied von meinem Neffen Onur und meinen Nichten Ecken und Nähe dir gefallen hat. Ich finde es toll, dass meine Lieben so etwas unternommen haben. Die drei sind wirklich umweltfreundlich. Das ist sehr wichtig für meine Familie. In Türkei gibt es den Unterricht Umwelterziehung und Klimawandel in den Schulen. Auch im Fernsehen gibt es immer Informationen für den Umweltschutz. Und weißt du, lieber Thomas, Onur, Ekin und Nehir bedanken sich sehr für deine netten Worte. Sie haben sich riesig gefreut. Das war schön anzusehen. Ich wünsche dir alles Gute und viel Spaß mit unseren Sendungen. Liebe Grüße nach Bonn und bleib gesund, lieber Thomas Becker. Liebe Freunde der deutschen Redaktion, jetzt wollen wir uns mit unserem lieben Freund Lutz Winkler in Schmitten unterhalten. Unser lieber Freund hat uns seinen Mai-Empfangsbericht geschickt. Seine Kurzdaten sind 4. Mai, 11.30 Uhr UTC, Simpo 55444. Erst bei Plus SDR ist sein Empfänger mit Areal 50 Dipol-Antenne. Der liebe Lutz Winkler schreibt uns: Liebe Ufuk, liebe Freunde der deutschen Redaktion, der Frühling macht eine Pause und somit auch die Gartenarbeit. Wir haben zurzeit die Eisheiligen, zu den Eisheiligen auch
gestorben.

Stränge, Herren, Eismänner oder Maifröste genannt, zählen mehrere Namenstage von katholischen Heiligen im Mai, an denen verschiedenen regionalen Bauernregeln zufolge die letzten Frostnächte des Frühjahrs möglich sind. In der katholischen Kirche Norddeutschlands gilt Mamertus als erster Eisheiliger, in der katholischen Kirche Süddeutschlands, der Deutschschweiz und Österreichs Pankratius. Eismänner bezeichnet meist nur Pankraz, Servaz und Bonifaz, die kalte Sophie wurde beigefügt. Dies kann damit erklärt werden, dass die manchmal von Norden herkommende Kaltluft in Süddeutschland etwa einen Tag später eintrifft. Ich versuche, die Pflanzen und Blumen abzudecken und sogar noch einmal ins Haus zu holen. Der Empfang der Sendung von TRT war wieder gut. Die Sendung ist gut hörbar und verständlich. Vielen Dank auch für die Zusendung der QSL-Karte für meinen Bericht aus dem April. Die Karten sind wie immer sehr schön. Die Reihe Vermächtnis türkischer Völker finde ich immer sehr interessant und hörenswert. Oft schaue ich im Internet auch nochmal nach. Interessanterweise sind die türkischen Völker auch im Internet mit wissenschaftlichen Artikeln sehr ausführlich beschrieben. Die Verschiedenartigkeit der Kulturen und Traditionen ist wohl ein Schatz eines jeden Staates. Ich finde das auch gut, dass dies so ist. Ich möchte den Hörerbrief nun schließen. Ich wünsche allen Mitarbeitern der deutschen Redaktion in Ankara alles Gute, weiterhin einen schönen Mai und bleibt bitte gesund. Viele Grüße aus Deutschland, euer Hörer Lutz Winkler. Lieber Lutz Winkler, ich habe mich sehr über Post von dir gefreut. Vielen Dank für deinen detaillierten Empfangsbericht, den wir mit unserer MyQSL-Karte bestätigen. Ich hoffe, das Motiv gefällt dir. So, jetzt weiß ich, dass die Eisheiligen für die Wetterkapriolen in Ankara verantwortlich sind. Anscheinend sind die Herren bzw. die Heiligen ein wenig neidisch auf die Hörerfamilie. Lieber Lutz, es freut mich, dass die Sendereihe Vermächtnis der türkischen Völker dir gefällt. Auch ich lerne vieles Neues beim Lesen des Programms dazu. Auch wenn wir von der türkischen bzw. Türkenwelt sprechen, gibt es doch sehr viele regionale Unterschiede, die letztendlich die Kultur in der jeweiligen Region prägen oder vielmehr geprägt haben. Wenn man weiterdenkt, so sind sogar Unterschiede in Städten oder Orten in Dörfern eines Landes zu sehen. Die Grundwerte sind gleich, aber in Details gibt es Unterschiede. So ist es auch bestimmt in Deutschland, Österreich oder irgendwo anders auf der Welt. Diese Vielfältigkeit der Kulturen macht die Welt so schön, finde ich. Wir lernen immer etwas Neues, Schönes voneinander. Ich wünsche dir alles Gute, viel Spaß mit unseren Sendungen, liebe Grüße nach Schmitten und bleib gesund, lieber Lutz Winkler. Liebe Hörerfamilie der deutschen Redaktion, manchmal trifft man einen lieben Menschen, den man eine lange Zeit nicht gesehen hat. Für mich sind solche Treffen viel wertvoller als Gold oder Diamanten. So sind auch die Briefe von Freunden, die eine Zeit lang uns nicht schreiben, aber dann irgendwie wieder als Kurzwellenhörer oder DXer aktiv sind. So auch unser lieber Freund Joe Leider in Diekirch, Luxemburg. An Joe Leider wird sich sicherlich der eine oder andere Stammhörer der Stimme Türkiyes sicherlich erinnern. Der liebe Joe Leider schreibt uns die folgenden Zeilen. Hallo aus Luxemburg. Ich möchte mich heute mit einer traurigen Nachricht an die deutsche Redaktion wenden. Im Januar ist mein Hobbykollege Hans Friedrich Dumrese aus Trier unerwartet gestorben und ich habe der Witwe den Empfänger, einen Sony ICF 2001D, abgekauft, denn sie wollte ihn in gute Hände geben, weil sie auch keine Verwendung mehr hatte. So ist es gekommen, dass ich nach langer Zeit auch wieder auf Kurzwelle aktiv bin und da die TRT am Abend gut zu hören ist, als einer der wenigen deutschsprachigen Kurzwellensender, wollte ich den Empfänger wieder ausprobieren. Daher hier ein Empfangsbericht, um Sie über die Empfangsqualität hier in Luxemburg zu informieren. Datum 13. Mai, 17.30 Uhr UTC, Simpo 35443. Programmdetails: türkische Größe des Motorradsports aus Alanya, geboren 1996, dessen Namen allerdings im Rauschen etwas untergegangen ist. Hier hätte der Sprecher darauf achten können, dass die Kurzwelle doch eine langsamere Aussprache bevorzugt. Empfänger: Sony ICF 2001D mit eingebauter Stabantenne. Ich bin froh, wieder mal die TRT gehört zu haben, auch weil ich vor vielen Jahren mal zu Besuch war, als Gewinner eines Aufsatzwettbewerbs. Kann mich noch gut daran erinnern. Da ich jetzt als Englischlehrer in Pension bin, habe ich wieder mehr

Zeit, mich der Kurzwelle zu widmen und büffle gerade fürs Examen der Base-Lizenz als Amateurfunker. Halten Sie mir doch bitte am 2. Juni die Daumen, dass es klappt. Mit den besten Grüßen aus Luxemburg, Joe Leider. Lieber Joe, vielen Dank für deinen Empfangsbericht, den wir mit unserer MyQSL-Karte bestätigen. Ich hoffe, unsere Sendungen gefallen dir und du schaltest uns öfter ein. Ich hoffe, du kannst auf schöne und erfolgreiche Jahre als Englischlehrer zurückblicken und kannst viele schöne Jahre als Rentner genießen mit deinen Lieben und auch mit der Kurzwelle. Welche Radiostationen empfängst du jetzt, lieber Joe? Gut, dass die Stimme Tülkiers darunter ist. Dann drücke ich dir kräftig die Daumen für das Examen der Base-Lizenz als Amateurfunker. Du schreibst uns doch darüber. Ja, mich macht es sehr traurig, wenn ich die Todesnachricht eines Hörerfreundes erhalte. Über den Tod von Hans-Friedrich Dumrese hat uns unser lieber Freund Professor Dr. Hans-Jörg Biener in Nürnberg einen Text geschickt, den ich in der Briefkastensendung am 22. Januar 2026 vorgelesen habe. Ich will den Brief von Hans-Jörg Biener noch einmal vorlesen. Werte Redaktionen, eine Hobbywelt, die ihre besten Jahre in den 70er bis 90er Jahren hatte, kann nichts anders, als in diesen Jahren viele Angehörige dieser Generation zu betrauern. Wie Sie unabhängig von meiner Mail unter https://volksfreund.trauer.de/trauer-anzeige/hans-friedrich-dumrese nachlesen können, ist wieder ein langjähriger Hobbyfreund verstorben. Falls Sie ihn in Ihrer Datenbank haben, können Sie ihn mit ein paar freundlichen Gedanken aus der Adressensammlung herausnehmen. Ich habe folgenden Text auf meine Webseite genommen: Hans Friedrich Dumrese, 1954-2026. Seit den 70er Jahren hat HFD, so das Kürzel in der AGDX-Welt, ADXB, DL-WWDXC weltweit hören, regelmäßig mit Hörtipps und anderen Informationen zur Hobbyszene beigetragen. Ein historisches Beispiel sind seine Senderporträts im ERFDX-Programm, die dann auch in die Hobbys-Fachzeitschriften fanden. Seine letzten Logs bei ADX sind vom September 2025. Für einige Hobbyfreunde wurde Hans-Friedrich Dumrese durch die Teilnahme an Hobbytreffen und Besichtigungen auch ein persönlicher Freund. So hat er vor mehr als 35 Jahren in Trier das lokale Hörertreffen organisiert. Im Nachruf für den WWDXC schreibt Wolfgang Büschel: Hans-Friedrich Dumrese war mehr als ein sehr kompetenter DXer und Datenzuarbeiter. Er war und bleibt ein herzlicher Freund von uns im WWDX-Club, ein Symbol für alle engagierten Hobbyfreunde. Wir alle haben in Hans-Friedrich Dumrese einen freundlichen, warmherzigen Hobbyfreund kennengelernt und so bleibt er in unserer Erinnerung. Mit freundlichen Grüßen, Dr. Hans-Jörg Biener. Dann bedanke ich mich noch einmal bei unserem lieben Freund Dr. Hans-Jörg Biener in Nürnberg. Hoffe von ganzem Herzen, dass der liebe Hans-Friedrich Dumrese in Frieden ruht. Ich wünsche dir alles Gute, viel Spaß mit unseren Sendungen. Liebe Grüße nach Diekrich in Luxemburg und bleib gesund, lieber Joe Leider. Ja, meine lieben Freunde, weitere Post haben wir erhalten von Lars Gellermann in Hamburg, Peter Richard in Barsum und Volker Wilschrey in Dillingen. Liebe Freunde, eure Briefe kommen in der nächsten Briefkastensendung. Liebe Hörerfamilie, Sie haben sicherlich die Geburtstagsgrüße für den Monat Mai vermisst, diese Woche. Die Geburtstagsgrüße kommen in der Briefkastensendung am 4. Juni, also nächsten Donnerstag mit Wiederholung am nächsten Sonntag. Ich hoffe, Sie haben Verständnis dafür, liebe Freunde. Ich wünsche allen Freunden alles Gute und Gesundheit bis zur nächsten Briefkastensendung, nächsten Donnerstag um die gleiche Zeit und auf der gleichen Frequenz mit Ihnen allen zusammen hoffentlich. Vergessen Sie bitte nicht, die Briefkastensendung wird am Sonntag wiederholt. Die Sendung wurde von Ufuk Getsche moderiert. Ich sage Tschüss und auf Wiederhören und Hoşça kalın.

Wenn man das Gedächtnis eines Volkes auslöschen will, zerstört man zuerst seine Bilder. Denn manchmal lebt eine Kamera länger als eine Waffe. Ein Foto bewahrt über Jahre hinweg das, was ein Panzer in Vergessenheit bringen will. In Palästina ist das Kino nicht nur Kunst, es ist ein Dokument der Existenz. Es ist die Art und Weise, wie sich ein Kind an sein zerstörtes Zuhause erinnert. Der Versuch einer Mutter, das Gesicht ihres verschwundenen Sohnes im Kampf gegen die Zeit zu bewahren. Und manchmal ist es die einzige Möglichkeit der Welt zu sagen, wir waren hier. Dieser Krieg um das Gedächtnis ist nicht neu. Während der Besatzung Beiruts im Jahr 1982 wurde das Archiv der palästinensischen Filmeinheit vollständig geplündert. Tausende Filmrollen wurden gestohlen, um das visuelle Gedächtnis eines Volkes auszulöschen. Doch diejenigen, die damals dieses Archiv raubten, verstanden eins nicht. Wenn sich eine Geschichte in das Gewissen eines Volkes eingebrannt hat, wird sie in jeder Generation weiterleben. Genau wie in der Dokumentation Ifidaya-Film, die den Spuren jener gestohlenen Archive folgt und daran erinnert, dass Kino eine Form des Widerstands ist. Das palästinensische Kino gelangte aus den engen Gassen der Flüchtlingslager bis zu den größten Filmfestivals der Welt. Namen wie Ilya Suleiman, Hani Abu Assad und Anna-Marie Jagier trugen diese Geschichten von Cannes bis zu Oscar-Nominierungen. Besonders Produktionen wie Omar und 200 Meters zeigten auf der Leinwand, wie die Mauern in den besetzten Gebieten nicht nur Städte, sondern auch die Seelen der Menschen teilen. Doch heute hat der Krieg um das visuelle Gedächtnis einen Höhepunkt erreicht. Die palästinensisch-norwegische Koproduktion No Other Land, die bei den Oscars 2025 als bester Dokumentarfilm ausgezeichnet wurde, macht die Zerstörung und den Widerstand in der Region Masafayata in Westjordanland weltweit sichtbar. Dieser Film bewies erneut, dass Kino nicht nur ein Mittel zum Zuschauen ist, sondern ein globaler Aufschrei gegen Ungerechtigkeit. Eine der stärksten Unterstützungen dieses Aufschreis kam aus Türkei von THT. Während Philistin 36, an dem THT als Co-Produzent beteiligt war, die historische Tiefe der Besatzung dokumentierte, verwandelte Holy Redemption die Gewalt radikaler Siedler in ein kraftvolles visuelles Zeugnis vor den Augen der Welt. Unter dem Olivenbaum wiederum wurde zu einem filmischen Gedächtnis der Verbundenheit mit dem Land und dem Geist des Widerstands in Gaza. Und manchmal wird ein Film nur gedreht, um den letzten Atemzug eines Kindes für die Geschichte festzuhalten. Die Geschichte der kleinen Hind Rajab, die mit ihrer Familie in Gaza in einem Auto eingeschlossen war, ist längst nicht mehr nur eine Nachricht. Sie hat sich in ein unauslöschliches Bild verwandelt, das sich in das kollektive Gedächtnis der Menschheit eingebrannt hat. Der Schmerz der Nakba, den Darin Salam in Farha erzählt, verbindet sich heute mit der Realität, die wir in Ahmad Bunats Dokumentation Five Broken Cameras sehen. Eine Kamera wird zerstört und eine neue tritt an ihre Stelle. Auch wenn digitale Algorithmen heute versuchen, die Stimme Palästinas zum Schweigen zu bringen, findet das visuelle Gedächtnis, wie Licht, das durch Risse dringt, immer einen Weg, die Welt zu erreichen. Das palästinensische Kino lehrt uns Folgendes. Ein Volk kann manchmal sein Zuhause verlieren.
seine Straßen verlieren, sogar seine Städte verlieren. Doch solange die Bilder bleiben, lebt auch das Gedächtnis weiter. Und solange ein Regisseur noch träumt, ein Schauspieler der Erinnerung Fleisch und Gestalt verleiht und eine Kamera weiterhin aufzeichnet, wird auch die niemals endende Geschichte Palästinas weiterleben.

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Liebe Hörerinnen und Hörer, hier ist der Kurzwellensender, die Stimme von Türkiye. Im Studio in Ankara begrüßt Sie Gültekin Alkoyak. Sie empfangen unsere Morgensendung über die Satelliten Türksat 3a, Türksat 4a und Galaxy 19. Unsere Mittagssendung im 19-Meter-Band auf 15.350 kHz und unsere Abendsendung im 31-Meter-Band auf 9.840 kHz. In unserer einstündigen Sendung bringen wir nach den Nachrichten die Wiederholung der Sendereihen unser Briefkasten und Tagebuch Palästina.

0: Und nun die Nachrichten. US-Präsident Donald Trump hat Iran laut der New York Times einen überarbeiteten Friedensrahmen mit härteren Bedingungen übermittelt. Die Bemühungen um ein Abkommen zur Beendigung des Krieges dauern an. Laut dem Bericht änderte Trump Teile des Entwurfs und schickte ihn zur Überprüfung nach Teheran zurück. Drei Regierungsbeamte bestätigten dies. Weiter hieß es, Trump habe Bedenken hinsichtlich der Freigabe iranischer Vermögenswerte und sei zunehmend frustriert über Irans schleppende Reaktion, die über Vermittler, darunter pakistanische Beamte, erfolge. Das israelische Militär hat die Aussetzung des Schulbetriebs und die Schließung der Strände in Grenznähe zum Libanon angekündigt. Als Grund wurde eine Sicherheitsanalyse der Lage an der Nordgrenze genannt. Im Rahmen dieser Maßnahmen werden Schulen und andere Bildungseinrichtungen in den Gemeinden nahe der libanesischen Grenze geschlossen, öffentliche Versammlungen eingeschränkt und die Strände in den betroffenen Gebieten gesperrt. Die Bewohner wurden zudem angewiesen, sich am Sonntag und Montag in der Nähe von Schutzräumen und anderen sicheren Orten aufzuhalten. Die palästinensische Widerstandsbewegung Hamas hat erklärt, sie stehe weiterhin in Kontakt mit den Vermittlern, um den Übergang zur zweiten Phase des Gaza-Waffenstillstandsabkommens voranzutreiben, und wirft Israel gleichzeitig vor, den Fortschritt zu behindern. Sprecher Hazem Qassem sagte, die Gespräche würden fortgesetzt, um vernünftige und akzeptable Ansätze für die nächste Phase des Abkommens zu finden. Qassem erklärte, Israel wende sich gegen das Abkommen und verwies auf die anhaltenden tödlichen Angriffe, die Äußerungen der israelischen Regierung über eine Ausweitung der Besatzung im Gazastreifen und die Pläne zur Vertreibung von Palästinensern. Türkei ist offen für eine Ausweitung der Zusammenarbeit mit Japan im Bereich unbemannter Luftfahrzeuge, erklärte Außenminister Hakan Fidan und hob die Möglichkeiten für gemeinsame Entwicklung und Produktion beider Länder hervor. In einem Interview mit Nikkei Asya bezeichnete Fidan Türkei als bedeutenden Drohnenhersteller und erklärte, man strebe engere Beziehungen zur Verteidigungsindustrie mit Tokio an. Türkei und Japan verfügen über komplementäre Fähigkeiten, sagt er, und wies auf das große Potenzial für eine Zusammenarbeit in der Luftfahrt hin, insbesondere bei unbemannten Luftfahrtsystemen und Drohnenabwehrtechnologien, einschließlich möglicher Kooperationsinitiativen. Der Iran hat bekannt gegeben, dass eine bewaffnete Drohne des Typs MQ-1 Predator der US-Streitkräfte über iranischen Hoheitsgewässern abgeschossen worden sei. In einer schriftlichen Erklärung der Revolutionsgarden hieß es, in den frühen Morgenstunden des heutigen Tages wurden eine MQ-1-Drohne der aggressiven US-Streitkräfte in den iranischen Luftraum über den Hoheitsgewässern eingedrungen war und einen feindlichen Einsatz durchführen wollte, von den modernen Luftabwehrraketen der Revolutionsgarden erfasst und abgeschossen. In der Erklärung wurde zudem gewarnt, dass auf jede Form von Aggression entschlossen reagiert werde. Bei einem Luftangriff der israelischen Armee auf die Ortschaft Adlun bei Sidon im Süden des Libanon sind 9 syrische Flüchtlinge aus derselben Familie ums Leben gekommen. Unter den Opfern befanden sich 6 Kinder. Nach Angaben der libanesischen Nachrichtenagentur NNA griffen israelische Kampfflugzeuge ein Wohnhaus an, in dem Zivilisten leben. Das libanesische Gesundheitsministerium teilte mit, dass die aus den Trümmern geborgenen Todesopfer zu einer einzigen syrischen Familie gehörten. Unter den 9 Getöteten waren 6 Kinder. Die israelische Armee hatte am 2. März eine groß angelegte Luftoffensive gegen den Libanon begonnen und dabei mehrere Ortschaften im Süden des Landes besetzt. Die libanesische Regierung erklärte damals, dass mehr als 1 Million Menschen innerhalb des Landes vertrieben worden seien. US-Präsident Donald Trump gab am 24. April bekannt, dass die am 17. April in Kraft getretene 10-tägige vorläufige Waffenruhe zwischen dem Libanon und Israel um weitere 3 Wochen verlängert worden sei. Nach der dritten Verhandlungsrunde zwischen dem Libanon und Israel am 14. und 15. Mai unter Vermittlung der Vereinigten Staaten wurde beschlossen, die Waffenruhe ab dem 17. Mai um weitere 45 Tage zu verlängern und Anfang Juni eine 4. Gesprächsrunde abzuhalten. Nach der jüngsten Mitteilung des libanesischen Gesundheitsministeriums sind seit dem 2. März insgesamt 3.371 Menschen bei israelischen Angriffen auf den Libanon ums Leben gekommen. Der israelische Ministerpräsident Benjamin Netanyahu erklärte am 25. Mai, er habe die Armee angewiesen, ihre Angriffe auf den Libanon zu verstärken. Trotz der Waffenruhe setzt die israelische Armee ihre Angriffe und die Zerstörung von Wohnhäusern im Südlibanon fort. Die Hisbollah greift ihrerseits weiter in israelische Einheiten an und begründet dies mit israelischen Verstößen gegen die Waffenruhe.
1: Von der Stimme Türkiyes hören Sie weitere Nachrichten.
0: Die nigerianische Armee hat bei Einsätzen in den nördlichen Bundesstaaten Zamfara und Katsina 5 Mitglieder bewaffneter Banden getötet. Zudem wurden 31 Geiseln aus der Gewalt der Kriminellen befreit. Der Sprecher der Operation Fansanyama, David Adewusi, erklärte in einer schriftlichen Mitteilung, dass die Armeeoperation gegen bewaffnete Banden in den Bundesstaaten Zamfara und Katsina durchgeführt habe. Adewusi teilte mit, dass bei den Einsätzen in den Gebieten Maradun und Gidandan-Jajaja im Bundesstaat Zamfara 2 bewaffnete Bandenmitglieder getötet wurden. Außerdem seien 31 Personen befreit worden, die von den Kriminellen als Geisel festgehalten worden waren. Im Gebiet Rovan-Godija im Bundesstaat Katsina wurden laut Adewusi 3 weitere Bandenmitglieder getötet. Darüber hinaus seien zahlreiche Motorräder sowie eine beträchtliche Menge an Munition sichergestellt worden. Nigeria ist seit langem mit Angriffen bewaffneter Banden sowie der Terrororganisation Westafrika und Boko Haram konfrontiert. Obwohl auf Entführung in Nigeria die Todesstrafe steht, kommt es weiterhin häufig zu Entführungen gegen Lösegeld. Bewaffnete Gruppen nehmen dabei meist Dörfer, Schulen und Reisenden im Norden des Landes ins Visier, um Lösegeld zu erpressen. Und nun zum Sport. Paris Saint-Germain hat am Samstag den Titel in der UEFA Champions League verteidigt und besiegte Arsenal London im Elfmeterschießen mit 4:3 nach einem 1:1 Unentschieden im Finale in der Puskás Arena in der ungarischen Hauptstadt Budapest. Arsenal ging in der 6. Minute durch den deutschen Nationalspieler Kai Havertz in Führung, doch Paris Saint-Germain glich in der 65. Minute aus, als Ousmane Dembélé einen Elfmeter verwandelte, nachdem Kiwija Kvaratskhelia gefault worden war. PSG drängte in der Schlussphase auf den Siegtreffer und erspielte sich mehrere Chancen, doch in der Verlängerung gelang es keiner Mannschaft, den Bann zu brechen. Für den französischen Klub war es das dritte, für die Engländer das zweite Endspiel in Europas wichtigsten Vereinswettbewerb. Paris Saint-Germain hatte 2020 mit 0:1 gegen den deutschen Rekordmeister FC Bayern München verloren. 2025 holt der Klub die Trophäe mit einem dominanten 5:0-Sieg gegen den italienischen Klub Inter Mailand. Arsenal stand zuletzt vor 20 Jahren im Finale und unterlag damals dem FC Barcelona aus Spanien. Meine Damen und Herren, von der Stimme von Türkei hörten Sie die Nachrichten.

Liebe Freunde der Stimme von Türkei nah und fern, mit einem herzlichen Merhaba und Hallo heiße ich Sie alle willkommen zur Briefkastensendung der deutschen Redaktion. Am Mikrofon begrüßt Sie Ufuk Geçim. Liebe Freunde, ich hoffe, Ihnen allen geht es gut und auch der Empfang ist störungsfrei. Das Wetter in Ankara, es wird wärmer, sommerlicher. Die Tageshöchsttemperaturen liegen über 20 Grad Celsius. Heute ist es sogar 27 Grad warm tagsüber und 14 Grad in der Nacht. Die Tageshöchsttemperaturen liegen in der Woche zwischen 27 und 30 und nachts liegen die Temperaturen zwischen 15 und 12 Grad Celsius. Ich hoffe, liebe Freunde, Sie haben schönes Wetter mit angenehmen Temperaturen und viel Sonnenschein. Liebe Hörerfamilie der deutschen Redaktion, heute ist der zweite Tag des Opferfestes. Wer sich finanziell leisten kann, lässt ein Tier, Rind oder Schaf oder Ziege schlachten und verteilt das Fleisch dann an seine Verwandte,

Nachbarn und Freunde und an arme Menschen, die nicht die finanziellen Mittel dafür haben. Ziel ist es, dabei zu teilen. Und da wir anlässlich des Opferfestes 9 Tage

sicher, dass der liebe Stefan auch einen leckeren Kuchen für uns hat. Lassen wir uns überraschen. Unser lieber Freund schreibt uns: Merhaba, liebe Freunde vom deutschen Programm. Zuerst einmal herzlichen Dank für die Bestätigung meines letzten Empfangsberichts im vergangenen Jahr mit einer weiteren schönen QSL-Karte. Ich habe mich sehr darüber gefreut. Seitdem ist einige Zeit vergangen und ich möchte mich deshalb heute auch wieder einmal schriftlich melden. Die deutschsprachige Sendung der Stimme Türkiyes höre ich weiterhin gern und vor einigen Minuten habe ich wieder eine schöne Sendung gehört, dieses Mal die Mittagssendung. Gestern Abend war ich etwas überrascht, als anstelle des deutschsprachigen Programms die Sendung in französischer Sprache zu hören war. Die Sendungen der Stimme Türkiyes höre ich weiterhin gern. Zu Beginn gibt es immer die wichtigsten Meldungen mit den Nachrichten und auch das Angebot der nachfolgenden Magazinbeiträge ist über die Woche verteilt sehr abwechslungsreich. Auch die Moderation der Sendungen ist sehr angenehm. Vielen Dank dafür. Heute möchte ich Ihnen dann auch wieder einen Empfangsbericht über die heutige Mittagssendung zukommen lassen. Ich würde mich freuen, wenn Sie mir den Bericht mit einer aktuellen QSL-Karte bestätigen könnten. Für heute möchte ich mich nun auch wieder verabschieden. Vielen Dank für die täglichen schönen Sendungen und Ihre fleißige Arbeit. Viele liebe Grüße, Stefan Druschke. Empfangsbericht, Datum 12. Mai, 11.30 Uhr UTC, SIMPO 45444, Empfänger Sony ICF 2001D mit Teleskopantenne. Der Empfang dieser Sendung erfolgte in Kerpen, etwa 25 Kilometer westlich der Stadt Köln im Westen Deutschlands. Während des Empfangs trat lediglich leichtes Fading auf. Interferenzen von anderen Stationen gab es nicht. Wenn Sie die oben genannten Programmdetails für ausreichend und richtig befinden, würde ich mich über eine Bestätigung mit Ihrer QSL-Karte sehr freuen. Vielen Dank im Voraus. Lieber Stefan Druschke, vielen Dank für Ihren detaillierten Empfangsbericht, den wir mit unserer MyQSL-Karte bestätigen. Leider kommt es manchmal vor, dass statt das deutsche Programm das Programm in einer anderen Sprache ausgestrahlt wird. Oder umgekehrt, statt das Programm in irgendwelcher Sprache, dann kommt dann das deutschsprachige Programm. Ich hoffe, Sie nehmen das mit Humor auf, liebe Freunde. Ich habe übrigens die Abendsendung vom 11. Mai kontrolliert, konnte aber kein französisches Programm finden. Habe ich da etwas falsch gemacht? Weiß ich nicht. Vielleicht melden auch andere Hörer, dass am 11. Mai kein deutschsprachiges Programm, sondern französisches Programm ausgestrahlt wurde. Es freut mich, lieber Stefan Druschke, dass Sie sich weiterhin bei der Stimme Türkiyes über aktuelle Entwicklungen informieren wollen. Vielen Dank für Ihre lobenden und anerkennenden Worte zu unseren Sendungen. Ich wünsche Ihnen alles Gute und viel Spaß mit unseren Sendungen. Liebe Grüße nach Kerpen und bleiben Sie gesund, lieber Stefan Druschke. Meine lieben Freunde, unsere zweite Station ist heute Gera. Hier besuchen wir unseren lieben Freund Michael Lindner. Unser lieber Freund hat uns seinen April-Empfangsbericht und einen Hörerbrief geschickt. Er empfing am 10. April unsere Abendsendung mit SIMPO 45444. Sein Empfänger ist ein XH-Data D808 mit Teleskopantenne 60 cm. Der liebe Michael schreibt uns: Liebe Ufuk, mir ist es schon fast etwas peinlich, dass ich deinen Geburtstag total verwechselt habe. Wie bin ich nur auf den 3. April gekommen? Bestimmt hast du meinen Geburtstagsbrief als verspäteten Aprilscherz aufgefasst, oder? Naja, Ehren ist menschlich. Ich habe mir nun deinen Ehrentag festnotiert für den 27. Allerdings werde ich dir nicht noch einmal einen Glückwunschbrief schreiben, wofür du bestimmt Verständnis hast. Vorschlag, lege diesen einfach am Tag deines Geburtstages zu deinem Grabentisch und tu so, als ob er termingerecht angekommen ist, okay? Ja, mache ich lieber, Michael. Passend zu deinem Geburtstag, wo bestimmt auch in gemütlicher Runde gesungen wird, kommt meine neue Volksliedkarte zu dir. Da kannst du mit deinen Gästen gleich das Lied »Das Lieben bringt groß Freud« anstimmen. Wie wird dieses deutsche Volkslied in Türkisch klingen? An der Empfangssituation der deutschsprachigen TRT-Sendungen hat sich zum Glück nichts geändert. Die Sendungen sind auf beiden Frequenzen gut und problemlos zu hören, sodass es mir immer wieder große Freude bereitet, die einzelnen Programmrubriken zu verfolgen. Immer wieder bin ich erstaunt, dass es trotz jahrzehntelanger Höraktivität nie langweilig wird. Ganz im Gegenteil, die Programminhalte sind wie Magnete, sie fesseln.
Momentan

Verfolge ich besonders aufmerksam die Nachrichten über den Krieg im Nahen Osten, der sich unmittelbar vor den Toren der Türkei abspielt. Informationen aus türkischer Perspektive helfen mir dabei, mir ein möglichst umfassendes Bild von der dramatischen Entwicklung in dieser Region zu machen. Auch wenn all dies räumlich weit von Deutschland entfernt geschieht, können wir die Augen nicht verschließen und so tun, als ginge es uns nichts an. Im Gegenteil, Deutschland und ein großer Teil der Welt spüren die weitreichenden Folgen dieses Konflikts. Immer wieder frage ich mich, ob christliche Hoffnung allein ausreichen kann, um dieser leidenden Region Frieden zu bringen. Liebe Ufuk, lass uns gemeinsam für den Frieden beten, für das wohl Wichtigste auf unserem wunderschönen blauen Planeten. Danke für dein Mitgefühl und dein Verständnis. Nun möchte ich das Thema wechseln. Neben den täglichen Hiobsbotschaften gibt es zum Glück auch die kleinen, stillen Freuden des Alltags, vorausgesetzt, man geht nicht mit geschlossenen Augen durch die eigene Stadt. Vor einigen Tagen unternahm ich einen Stadtbummel durch Gera und schlenderte bewusst durch Straßen, die ich sonst kaum besuche. Dabei kam ich auch an den Resten der alten Stadtmauer vorbei, einem Ort, den viele Geraer im Alltag kaum noch wahrnehmen. Doch wenn sich ein wenig Zeit nimmt und genauer hinschaut, entdeckt man plötzlich wunderschöne Motive, die einen wirklich erfreuen können. Ich war so begeistert, dass ich spontan eine kleine Fotokollage zusammengestellt habe, die ich dir beilege. Wie gefallen dir diese Eindrücke? Hättest du Lust, dieses historische Gemäuer einmal im Original zu sehen? Dann komm doch gedanklich mit mir auf eine kleine Erkundungstour. Und schon wieder sind es drei lange Seiten geworden. Die Fotos haben meine Schreibfreude diesmal immerhin ein wenig gebremst. Aber du weißt ja, lieber Fug, dein Hörerfreund Michael kann einfach nicht anders. In diesem Sinne alles Gute und Liebe in das Studio der deutschen Redaktion von TRT Radio, dein treuer Hörerfreund Michael. Lieber Michael Lindner, vielen Dank für den detaillierten Empfangsbericht zu unserer Abendsendung am 10. April. Auf der Rückseite der Karte ist der Text des Volksliedes. Das Lieben bringt groß Freud. Ich habe mir dieses schöne Lied im Internet natürlich angehört. Ein schönes Lied, da möchte man ja gleich mitsingen. Was ich natürlich versucht habe, wie es aber klang, das weiß ich nicht. Schrecklich könnte es gewesen sein. Lieber Michael, ich finde es wirklich toll, dass du versuchst, jede Ecke, jedes Gebäude, ja sogar jeden Stein in Gera zu sehen, zu erkunden. Meine Geburtsstadt ist ja Gaziantep in Südostanatolien. Meine Mutter zeigte uns, nachdem wir aus Deutschland zurückgekehrt waren, das Haus, in dem wir früher gewohnt hatten, die Schulen, die wir besucht hatten, sowie historische Gebäude und Museen. Uns Geschwistern gefiel das sehr. Die alten Gebäude, die engen Gassen und die Burg und die Stadtmauer von Gaziantep sind wirklich beeindruckend. Deshalb möchte ich natürlich auch mit dir die alten Gebäude und Ruinen in Gera sehen. Wenn wir müde werden, trinken wir einen Kaffee und unterhalten uns über das, was wir gesehen und bewundert haben. Machst du mit, lieber Michael? Und vielleicht macht die liebe Ute auch mit. Und warum nicht der eine oder andere in der Hörerfamilie? Das wäre toll. Lieber Michael, es ist überhaupt nicht schlimm, wenn es Verwirrungen gibt in Bezug auf Geburtstage. Bei mir ist es bestimmt kein Problem. Mit meinem Cousin Taner haben wir eine Geschichte. Also, ich rufe ihn immer einen Tag vor meinem Geburtstag an und sage: Tanner, vergiss bloß nicht, ich habe nicht heute, sondern morgen Geburtstag. Und auch er macht das Gleiche. Wir lachen jedes Mal, denn seine Nichte Elif kam einen Tag vor seinem Geburtstag zur Welt und meine Nichten Ekin und Nehir, das weiß ja jetzt inzwischen jeder, genau einen Tag vor meinem Geburtstag. Das eben macht unseren Geburtstag so besonders. Zu den berühmten Thüringer Klößen. Lieber Michael, ich habe, als ich in Deutschland lebte, als Kind also mal Klöße gegessen. Ich kann mich aber nicht mehr erinnern, wie sie schmecken. Bestimmt toll. Also daher, wenn du wieder mal Klöße isst, bin ich dabei. Und was trinken wir dazu? Das entscheidest du. Ich wünsche dir alles Gute, viel Spaß mit unseren Sendungen, liebe Grüße nach Gera und bleib gesund, lieber Michael Lindner.

Liebe Freunde der deutschen Redaktion, unsere nächste Station ist heute Hildesheim. Hier wartet unser lieber Freund Nuri Streichert auf uns. Der liebe Nuri schreibt: Hallo, liebe UFUG, in der vergangenen Woche kam ich bei meinem Podcast-Service nicht rein. Ich wusste nicht, wie ich meine neuen Shows dann bei dieser.com, radio.de und weiteren Anbietern einstellen kann. Aber ich muss sagen, ich habe ganz treue Fans, die immer eine Idee haben. Deshalb darf ich mich heute recht herzlich bei Bernd Seiser bedanken. Er hat kurzerhand Michael Bethke vom WWDXC Club angeschrieben. An dieser Stelle liebe Grüße an Michael Bethke und mich weitervermittelt. Voller Freude kann ich berichten, dass ab sofort die neuen Sendungen auch bei WWDXC zu hören und zum Downloaden bereitstehen. Da jetzt auch der Podcast-Service wieder geht, kann man die Sendungen auf allen vier Möglichkeiten nachhören. Bei WWDXC stehen dann die Sendungen schon vor der Ausstrahlung zur Verfügung, bei dieser und Co. erst nach der Show. Noch einmal herzlichen Dank bei Bernd und Michael, so sieht man aber, Kurzwelle verbindet weltweit. Ich habe derzeit 6 Testsendungen Henry Norman Show International aufgezeichnet. Geplant ist sind die Sendungen einmal im Monat ab Juli. Bisher als Test habe ich Japan, Vanuatu, Südsudan, Fiji, Kolumbien und Indonesien aufgezeichnet. Ich bin gespannt, wie die Sendungen ankommen, muss aber sagen, dass die Sendungen musikalisch sehr interessant sind. Ich habe viele neue Künstler kennengelernt und viel Neues erfahren. Meine Favoritenshow wird Fiji sein. Jetzt habe ich auch noch einmal eine Frage, die mich interessieren würde. Mir geht es so, wenn ich mit Jace rede und er erzählt mir etwas, brauche ich immer ein paar Sekunden, um zu verstehen. Grund ist, mein Gehirn übersetzt mir das Englische ins Deutsche und umgekehrt. Ist das oder war es bei dir auch so? Ich habe den Dreh auch nach 6 Jahren Beziehung noch nicht raus, dass ich alles ohne Übersetzung verstehe. Gibt es da Tipps, wie man das hinbekommt, dass man etwas in einer anderen Sprache hört oder sofort versteht? Jetzt zu Jace. Ich erzählte ja, dass er aus dem Krankenhaus raus war und es ihm besser ging. Das war leider nur zwischenzeitlich so. Seit vergangener Woche ist er wieder drin, was für mich natürlich wieder sorgenvoller in die Zukunft schauen lässt. Wie versprochen, gibt es diese Woche wieder neue Kartenmotive und du weißt ja, dass ich unsere Fuchsfamilie, die ja jetzt endlich ihre Namen hat, auf den neuen Motiven vereint habe. Jetzt gab es ja das Logo mit den Winterfrequenzen und den Sommerfrequenzen. Da war ja nur der Fuchs alleine drauf. Ab sofort gibt es neue Logomotive mit der Fuchsfamilie. Die schicke ich dir auch gleich mit. Liebe Grüße, Nuri. Lieber Nuri Streichert, du bist ja richtig fleißig mit der Produktion deiner tollen Sendungen. Ich bin mir sicher, dass deine Sendungen gut bei den Hörern ankommen werden. Ist das nicht interessant? Wir hören die Musik von anderen Kulturen, verstehen die Sprache nicht, haben keine Ahnung, worum es geht. Ob es ein Liebeslied oder ein Lied der Trennung ist oder etwas ganz anderes. Und doch gefällt uns die Melodie, die Sprache und die Musik. Lieber Nuri, auch wenn man zweisprachig aufwächst, ist eine Sprache immer die Muttersprache. Ich bin der Meinung, dass nicht die erstgelernte Sprache die Muttersprache ist, sondern die Sprache, mit der man denkt, träumt oder auch Werke schafft. Da fällt mir die Mutter Teresa ein, die im osmanischen Üsküp, heute Skopje, zur Welt kam, dann Missionararbeiten in Indien führte. Eigentlich war ja ihre Muttersprache Mazedonisch, aber da sie bereits mit 18 Jahren nach Indien reiste, sprach sie noch bis zu ihrem Tod 87 Jahre lang nur Indisch. Mit der Zeit verlernte sie ihre Muttersprache und Indisch wurde ihre Muttersprache. Ich bin mir sicher, dass sie in ihren Träumen Indisch gesprochen hat. In Deutschland hatte ich einen Klassenkameraden, der hieß Kai. Kai war Linkshänder und Rechtshänder zugleich. Wenn er an der Tafel etwas schreiben wollte, so benutzte er beide Hände. Ich staunte jedes Mal, wie hat wohl sein Gehirn funktioniert? Beide Hände gleichzeitig zum Schreiben zu bringen. Sehr interessant, oder? Lieber Nudi, weißt du, warum Jace wieder ins Krankenhaus musste? Ging es ihm schlecht oder Routineuntersuchungen oder Tests? Hoffentlich erhältst du gute Nachrichten. Lieber Nudi, am meisten haben mir die Motive Family Portrait, Fiji, Sommerlogo gefallen. Ich wünsche dir alles Gute und viel Spaß mit unseren Sendungen. Liebe Grüße nach Hildesheim und bleib gesund, lieber Nudi Streichert.
Liebe Hörerfamilie der deutschen Redaktion, wollen wir heute auch unseren lieben Freund Christoph Paustian in Heusern besuchen? Der liebe Christoph hat uns zwei Empfangsberichte und Briefe geschickt. Er hat eine wunderschöne Nachricht für uns. Er schreibt uns: Sehr geehrte Uffe Gitschem, oh je, Bernd Seise und Manfred Korn wollen doch nicht, dass ich in den

Hörerruhestand gehe, dann melde ich mich auch künftig bei den noch wenigen Stationen, die noch in Deutsch senden, unter anderem TRT. Anbei der Empfangsbericht vom 23. April, 17:30 UTC, 9840 Kilohertz. Guter Empfang, bitte um eine QSL-Karte. Danke für die Zusendung der Sommerfrequenzliste der einzelnen Sprachdienste. Zum Schluss bitte Funkgrüße an Manfred Korn und Bernd Seiser. So viel für heute. Gruß Christoph Paustian. Und im zweiten Brief schreibt er: Hallo liebe UFUG, zum Ende April nochmals ein Empfangsbericht. Hörte TRT in Deutsch am 28. April 11:30 UTC auf 15.350 kHz in verständlicher Empfangsqualität mit Rauschen. Diese Gelegenheit möchte ich nutzen, dir nachträglich zum Geburtstag zu gratulieren. Ich hoffe, du konntest mit deiner Familie ein bisschen feiern. Welche Traditionen gibt es in Türkei am 1. Mai? Wird der Tag der Arbeit auch bei euch gefeiert? Danke für die Antwort. So viel für heute. Gruß Christoph. Mit Balu, er ist viel unterwegs und früh abends müde. Lieber Christoph Paustian, vielen Dank für die beiden Empfangsberichte, die wir mit unserer April-QSL-Karte bestätigen. Lieber Christoph, es freut mich riesig, dass du weiterhin in der Hörerfamilie bist. Juppie! Aus Ankara. Danke an Bernd und Manfred, die dich überredet haben, weiterhin Kurzwelle zu hören. Vielen Dank für die Einladung zum Wandern mit dir und Balu. Ich mache gerne mit. Lieber Christoph, auch die Aufkleber auf den Briefpapieren und auf den Briefumschlägen sind toll. Danke sehr. Lieber Christoph, liebe Freunde, der 1. Mai ist ein Feiertag in Türkei. Ja, auch in Türkei wird der 1. Mai gefeiert. Viele veranstalten Kundgebungen, sie tanzen, singen und fordern mehr Löhne, natürlich. Ich wünsche dir alles Gute, viel Spaß mit den Kurzwellensendungen, liebe Grüße nach Häusern und bleib gesund, lieber Christoph Paustian. Liebe Freunde, jetzt besuchen wir unseren lieben Freund Manfred Korn wieder in Stuttgart. Ich hoffe, Sie konnten das nette Gespräch mit ihm am vergangenen Donnerstag mit Wiederholung am vergangenen Sonntag hören. Mir hat das Gespräch mit Manfred großen Spaß gemacht, hoffentlich ihm auch. Nun, der liebe Manfred schreibt uns die folgenden Zeilen: Guten Morgen, UFUG. Ich habe gestern von Dieter Leupold, der bei TRT wohl weniger aktiv ist, ein Bild von Bihui und ihm beim Hörertreffen in Berlin bekommen, das schon stattgefunden hat. Ich habe Dieter gesagt, dass ich es gerne dir schicken möchte, damit du Bihui mal wieder siehst. Sie ist nicht mehr reguläre Mitarbeiterin bei RTI, sondern ist freie Mitarbeiterin. Mal sehen, wie lange sie noch arbeitet, aber ich denke, dass sie als Urgestein noch lange bei RTI weiterarbeitet. Als zweites Bild habe ich eines angehängt, das meine Tochter Mitte zeigt, als sie im Weinbauinstitut in Freiburg war und dort sehr viel über Wein gelernt hat. Ein tolles Bild, das zur Werbung für das Institut aufgenommen wurde. Ganz liebe Grüße, dein Manfred. Lieber Manfred Korn, du bist jetzt schon wieder zu Hause und hast sogar in der Zwischenzeit auch an dem DX-Treffen in Murgtal teilgenommen. Sicherlich hast du dort auch über deine Türkei-Reise und deine Eindrücke und Erlebnisse erzählt. Ich bin gespannt, wie das Interesse an deiner Türkei-Reise und deine TRT-Kontakte war. Vielleicht schreibst du mir darüber, ich würde mich sehr freuen. Der liebe Dieter Leupold in Leipzig gehört zu unseren treuen Freunden. Er schreibt uns immer und schickt uns auch Empfangsbericht und oft auch Mitschnitte unserer Sendungen. Dafür bin ich dem lieben Dieter sehr dankbar. Die liebe Bihui habe ich vor vielen Jahren in Deutschland kennengelernt. Wir haben uns lange über Radio, Kurzwelle und unsere Arbeit unterhalten damals. Ich habe auch ein langes und schönes Gespräch mit ihr geführt, von Redaktionschefin zu Redaktionschefin sozusagen. Vielen Dank für das Foto von Bihui und Dieter Leupold. An dieser Stelle liebe Grüße von mir an beide. Und das Foto von deiner Tochter finde ich toll. Man merkt, dass Professionelle an der Arbeit waren. Alles stimmt, finde ich schön. Auch liebe Grüße an deine liebe Tochter und an deine liebe Frau. Ich wünsche dir alles Gute und viel Spaß mit unseren Sendungen. Liebe Grüße nach Stuttgart und bleib gesund, lieber Manfred Korn. Liebe Hörerfamilie der Stimme Türkis, jetzt sind wir in Bonn und besuchen unseren lieben Freund Thomas Becker, der uns seinen Mai-Empfangsbericht geschickt hat. Er empfing am 1.

1. Mai mit einem Grundig-Satellit 300 mit Teleskopantenne unsere Mittagssendung mit SIMPO 45444 und auf der Rückseite einer wunderschönen Postkarte mit dem Gemälde von Alfred Arthur Sisley schreibt er: Liebe UFUK, die QSL-Karten von TRT sind dieses Jahr wieder besonders schön. Habe schon die Karten 1 bis 3 von 2026 bekommen. Eine schöne wie die andere, besonders die von März gefällt mir. Hochab Kalesse Wan. Das war eine sehr große Überraschung in der Briefkastensendung. Deine Nichten und dein Neffe sangen selbst schönes Umweltlied. Großes Lob an die drei, war klasse und wunderschön. Toll, danke dafür. Alles Gute nach Ankara, Thomas Becker. Lieber Thomas Becker, vielen Dank für deinen Mai-Empfangsbericht, den wir mit unserer Mai-QSL-Karte bestätigen. Ich hoffe auch, unser Mai-Motiv gefällt dir. Lieber Thomas, es freut mich wirklich sehr, dass das Umweltlied von meinem Neffen Onur und meinen Nichten Ecken und Nähe dir gefallen hat. Ich finde es toll, dass meine Lieben so etwas unternommen haben. Die drei sind wirklich umweltfreundlich. Das ist sehr wichtig für meine Familie. In Türkei gibt es den Unterricht Umwelterziehung und Klimawandel in den Schulen. Auch im Fernsehen gibt es immer Informationen für den Umweltschutz. Und weißt du, lieber Thomas, Onur, Ekin und Nehir bedanken sich sehr für deine netten Worte. Sie haben sich riesig gefreut. Das war schön anzusehen. Ich wünsche dir alles Gute und viel Spaß mit unseren Sendungen. Liebe Grüße nach Bonn und bleib gesund, lieber Thomas Becker. Liebe Freunde der deutschen Redaktion, jetzt wollen wir uns mit unserem lieben Freund Lutz Winkler in Schmitten unterhalten. Unser lieber Freund hat uns seinen Mai-Empfangsbericht geschickt. Seine Kurzdaten sind 4. Mai, 11.30 Uhr UTC, SIMPO 55444. Erst bei plus SDR ist sein Empfänger mit Areal 50 Dipol-Antenne. Der liebe Lutz Winkler schreibt uns: Liebe UFUK, liebe Freunde der deutschen Redaktion, der Frühling macht eine Pause und somit auch die Gartenarbeit. Wir haben zurzeit die Eisheiligen, zu den Eisheiligen auch gestrenge Herren, Eismänner oder Maifröste genannt, zählen mehrere Namenstage von katholischen Heiligen im Mai, an denen verschiedenen regionalen Bauernregeln zufolge die letzten Frostnächte des Frühjahrs möglich sind. In der katholischen Kirche Norddeutschlands gilt Mamertus als erster Eisheiliger, in der katholischen Kirche Süddeutschlands, der Deutsch-Schweiz und Österreichs Pankratius. Eismänner bezeichnet meist nur Pankraz, Servaz und Bonifaz, die kalte Sophie wurde beigefügt. Dies kann damit erklärt werden, dass die manchmal von Norden herkommende Kaltluft in Süddeutschland etwa einen Tag später eintrifft. Ich versuche, die Pflanzen und Blumen abzudecken und sogar noch einmal ins Haus zu holen. Der Empfang der Sendung von TRT war wieder gut. Die Sendung ist gut hörbar und verständlich. Vielen Dank auch für die Zusendung der QSL-Karte für meinen Bericht aus dem April. Die Karten sind wie immer sehr schön. Die Reihe Vermächtnis türkischer Völker finde ich immer sehr interessant und hörenswert. Oft schaue ich im Internet auch nochmal nach. Interessanterweise sind die türkischen Völker auch im Internet mit wissenschaftlichen Artikeln sehr ausführlich beschrieben. Die Verschiedenartigkeit der Kulturen und Traditionen ist wohl ein Schatz eines jeden Staates. Ich finde das auch gut, dass dies so ist. Ich möchte den Hörerbrief nun schließen. Ich wünsche allen Mitarbeitern der deutschen Redaktion in Ankara alles Gute, weiterhin einen schönen Mai und bleibt bitte gesund. Viele Grüße aus Deutschland, euer Hörer Lutz Winkler. Lieber Lutz Winkler, ich habe mich sehr über Post von dir gefreut. Vielen Dank für deinen detaillierten Empfangsbericht, den wir mit unserer MyQSL-Karte bestätigen. Ich hoffe, das Motiv gefällt dir. So, jetzt weiß ich, dass die Eisheiligen für die Wetterkapriolen in Ankara verantwortlich sind. Anscheinend sind die Herren bzw. die Heiligen ein wenig neidisch auf die Hörerfamilie. Lieber Lutz, es freut mich, dass die Sendereihe Vermächtnis der türkischen Völker dir gefällt. Auch ich lerne vieles Neues beim Lesen des Programms dazu. Auch wenn wir von der türkischen bzw. Türkenwelt sprechen, gibt es doch sehr viele regionale Unterschiede, die letztendlich die Kultur in der jeweiligen Region prägen oder vielmehr geprägt haben. Wenn man weiterdenkt, so sind sogar Unterschiede in Städten oder Orten in Dörfern eines Landes zu sehen. Die Grundwerte sind gleich, aber in Details gibt es Unterschiede. So ist es auch bestimmt in Deutschland, Österreich oder irgendwo anders auf der Welt. Diese Vielfältigkeit der Kulturen macht die Welt so schön, finde ich. Wir lernen immer etwas Neues, schön.

Ergebnis voneinander. Ich wünsche dir alles Gute, viel Spaß mit unseren Sendungen, liebe Grüße nach Schmitten und bleib gesund, lieber Lutz Winkler. Liebe Hörerfamilie der deutschen Redaktion, manchmal trifft man einen lieben Menschen, den man eine lange Zeit nicht gesehen hat. Für mich sind solche Treffen viel wertvoller als Gold oder Diamanten. So sind auch die Briefe von Freunden, die eine Zeit lang uns nicht schreiben, aber dann irgendwie wieder als Kurzwellenhörer oder DXer aktiv sind. So auch unser lieber Freund Joe Leider in Diekirch, Luxemburg. An Joe Leider wird sich sicherlich der eine oder andere Stammhörer der Stimme Türkis sicherlich erinnern. Der liebe Joe Leider schreibt uns die folgenden Zeilen. Hallo aus Luxemburg. Ich möchte mich heute mit einer traurigen Nachricht an die deutsche Redaktion wenden. Im Januar ist mein Hobbykollege Hans Friedrich Dumrese aus Trier unerwartet gestorben und ich habe der Witwe den Empfänger, einen Sony ICF 2001D, abgekauft, denn sie wollte ihn in gute Hände geben, weil sie auch keine Verwendung mehr hatte. So ist es gekommen, dass ich nach langer Zeit auch wieder auf Kurzwelle aktiv bin und da die TRT am Abend gut zu hören ist, als einer der wenigen deutschsprachigen Kurzwellensender, wollte ich den Empfänger wieder ausprobieren. Daher hier ein Empfangsbericht, um Sie über die Empfangsqualität hier in Luxemburg zu informieren. Datum 13. Mai, 17.30 Uhr UTC, Simpo 35443. Programmdetails: türkische Größe des Motorradsports aus Alanya, geboren 1996, dessen Namen allerdings im Rauschen etwas untergegangen ist. Hier hätte der Sprecher darauf achten können, dass die Kurzwelle doch eine langsamere Aussprache bevorzugt. Empfänger: Sony ICF 2001D mit eingebauter Stabantenne. Ich bin froh, wieder mal die TRT gehört zu haben, auch weil ich vor vielen Jahren mal zu Besuch war, als Gewinner eines Aufsatzwettbewerbs. Kann mich noch gut daran erinnern. Da ich jetzt als Englischlehrer in Pension bin, habe ich wieder mehr Zeit, mich der Kurzwelle zu widmen und büffle gerade fürs Examen der Base-Lizenz als Amateurfunker. Halten Sie mir doch bitte am 2. Juni die Daumen, dass es klappt. Mit den besten Grüßen aus Luxemburg, Joe Leider. Lieber Joe, vielen Dank für deinen Empfangsbericht, den wir mit unserer MyQSL-Karte bestätigen. Ich hoffe, unsere Sendungen gefallen dir und du schaltest uns öfter ein. Ich hoffe, du kannst auf schöne und erfolgreiche Jahre als Englischlehrer zurückblicken und kannst viele schöne Jahre als Rentner genießen mit deinen Lieben und auch mit der Kurzwelle. Welche Radiostationen empfängst du jetzt, lieber Joe? Gut, dass die Stimme Türkis darunter ist. Dann drücke ich dir kräftig die Daumen für das Examen der Base-Lizenz als Amateurfunker. Du schreibst uns doch darüber. Ja, mich macht es sehr traurig, wenn ich die Todesnachricht eines Hörerfreundes erhalte. Über den Tod von Hans Friedrich Dumrese hat uns unser lieber Freund Professor Dr. Hans-Jörg Biener in Nürnberg einen Text geschickt, den ich in der Briefkastensendung am 22. Januar 2026 vorgelesen habe. Ich will den Brief von Hans-Jörg Biener noch einmal vorlesen. Werte Redaktionen, eine Hobbywelt, die ihre besten Jahre in den 70er bis 90er Jahren hatte, kann nichts anders, als in diesen Jahren viele Angehörige dieser Generation zu betrauern, wie sie unabhängig von meiner Mail unter https://volksfreund.trauer.de/trauer-anzeige/Hans-Friedrich-Dumrese nachlesen können, ist wieder ein langjähriger Hobbyfreund verstorben. Falls Sie ihn in Ihrer Datenbank haben, können Sie ihn mit ein paar freundlichen Gedanken aus der Adressensammlung herausnehmen. Ich habe folgenden Text auf meine Webseite genommen. Hans Friedrich Dumrese, 1954-2026. Seit den 70er Jahren hat HFD, so das Kürzel in der AGDX-Welt, ADXB, DL, WWDXC weltweit hören, regelmäßig mit Hörtipps und anderen Informationen zur Hobbyszene beigetragen. Ein historisches Beispiel sind seine Senderporträts im ERFDX-Programm, die dann auch in die Hobbys-Fachzeitschriften fanden. Seine letzten Logs bei ADX sind vom September 2025. Für einige Hobbyfreunde wurde Hans Friedrich Dumrese durch die Teilnahme an Hobbytreffen

und Besichtigungen auch ein persönlicher Freund. So hat er vor mehr als 35 Jahren in Trier das lokale Hörertreffen organisiert. Im Nachruf für den WWDXC schreibt Wolfgang Büschel: Hans-Friedrich Dumrese war mehr als ein sehr kompetenter DXer und Datenzuarbeiter. Er war und bleibt ein herzlicher Freund von uns im WWDX-Club, ein Symbol für alle engagierten Hobbyfreunde. Wir alle haben in Hans-Friedrich Dumrese einen freundlichen, warmherzigen Hobbyfreund kennengelernt und so bleibt er in unserer Erinnerung. Mit freundlichen Grüßen, Dr. Hans-Jörg Biener. Dann bedanke ich mich noch einmal bei unserem lieben Freund Dr. Hans-Jörg Biener in Nürnberg. Hoffe von ganzem Herzen, dass der liebe Hans-Friedrich Dumrese in Frieden ruht. Ich wünsche dir alles Gute, viel Spaß mit unseren Sendungen. Liebe Grüße nach Diekrich in Luxemburg und bleib gesund, lieber Joe Leider. Ja, meine lieben Freunde, weitere Post haben wir erhalten von Lars Gellermann in Hamburg, Peter Richard in Barsum und Volker Wilschrei in Dillingen. Liebe Freunde, eure Briefe kommen in der nächsten Briefkastensendung. Liebe Hörerfamilie, Sie haben sicherlich die Geburtstagsgrüße für den Monat Mai vermisst, diese Woche. Die Geburtstagsgrüße kommen in der Briefkastensendung am 4. Juni, also nächsten Donnerstag mit Wiederholung am nächsten Sonntag. Ich hoffe, Sie haben Verständnis dafür, liebe Freunde. Ich wünsche allen Freunden alles Gute und Gesundheit bis zur nächsten Briefkastensendung nächsten Donnerstag um die gleiche Zeit und auf der gleichen Frequenz mit Ihnen allen zusammen hoffentlich. Vergessen Sie bitte nicht, die Briefkastensendung wird am Sonntag wiederholt. Die Sendung wurde von Ufuk Getsche moderiert. Ich sage Tschüss und auf Wiederhören und Hoşça kalın.

Wenn man das Gedächtnis eines Volkes auslöschen will, zerstört man zuerst seine Bilder. Denn manchmal lebt eine Kamera länger als eine Waffe. Ein Foto bewahrt über Jahre hinweg das, was ein Panzer in Vergessenheit bringen will. In Palästina ist das Kino nicht nur Kunst, es ist ein Dokument der Existenz. Es ist die Art und Weise, wie sich ein Kind an sein zerstörtes Zuhause erinnert. Der Versuch einer Mutter, das Gesicht ihres verschwundenen Sohnes im Kampf gegen die Zeit zu bewahren. Und manchmal ist es die einzige Möglichkeit der Welt zu sagen, wir waren hier. Dieser Krieg um das Gedächtnis ist nicht neu. Während der Besatzung Beiruts im Jahr 1982 wurde das Archiv der palästinensischen Filmeinheit vollständig geplündert. Tausende Filmrollen wurden gestohlen, um das visuelle Gedächtnis eines Volkes auszulöschen. Doch diejenigen, die damals dieses Archiv raubten, verstanden eins nicht. Wenn sich eine Geschichte in das Gewissen eines Volkes eingebrannt hat, wird sie in jeder Generation weiterleben. Genau wie in der Dokumentation Ifidaya-Film, die den Spuren jener gestohlenen Archive folgt und daran erinnert, dass Kino eine Form des Widerstands ist. Das palästinensische Kino gelangte aus den engen Gassen der Flüchtlingslager bis zu den

größten Filmfestivals der Welt. Namen wie Ilya Suleiman, Hani Abu Assad und Anna-Marie Jagier trugen diese Geschichten von Cannes bis zu Oscar-Nominierungen. Besonders Produktionen wie Omar und 200 Meters zeigten auf der Leinwand, wie die Mauern in den besetzten Gebieten nicht nur Städte, sondern auch die Seelen der Menschen teilen. Doch heute hat der Krieg um das visuelle Gedächtnis einen Höhepunkt erreicht. Die palästinensisch-norwegische Koproduktion No Other Land, die bei den Oscars 2025 als bester Dokumentarfilm ausgezeichnet wurde, macht die Zerstörung und den Widerstand in der Region Masafayata in Westjordanland weltweit sichtbar. Dieser Film bewies erneut, dass Kino nicht nur ein Mittel zum Zuschauen ist, sondern ein globaler Aufschrei gegen Ungerechtigkeit. Eine der stärksten Unterstützungen dieses Aufschreis kam aus Türkei von THT. Während Philistin 36 an dem THT als Co-Produzent beteiligt war, die historische Tiefe der Besatzung dokumentierte, verwandelte Horror Redemption die Gewalt radikaler Siedler in ein kraftvolles visuelles Zeugnis vor den Augen der Welt. Unter dem Olivenbaum wiederum wurde zu einem filmischen Gedächtnis der Verbundenheit mit dem Land und dem Geist des Widerstands in Gaza. Und manchmal wird ein Film nur gedreht, um den letzten Atemzug eines Kindes für die Geschichte festzuhalten. Die Geschichte der kleinen Hind Rajab, die mit ihrer Familie in Gaza in einem Auto eingeschlossen war, ist längst nicht mehr nur eine Nachricht. Sie hat sich in ein unauslöschliches Bild verwandelt, das sich in das kollektive Gedächtnis der Menschheit eingebrannt hat. Der Schmerz der Nakba, den Darin Salam in Farha erzählt, verbindet sich heute mit der Realität, die wir in Ahmad Burnats Dokumentation Five Broken Cameras sehen. Eine Kamera wird zerstört und eine neue tritt an ihre Stelle. Auch wenn digitale Algorithmen heute versuchen, die Stimme Palästinas zum Schweigen zu bringen, findet das visuelle Gedächtnis, wie Licht, das durch Risse dringt, immer einen Weg, die Welt zu erreichen. Das palästinensische Kino lehrt uns Folgendes. Ein Volk kann manchmal sein Zuhause verlieren, seine Straßen verlieren, sogar seine Städte verlieren. Doch solange die Bilder bleiben, lebt auch das Gedächtnis weiter. Und solange ein Regisseur noch träumt, ein Schauspieler der Erinnerung Fleisch und Gestalt verleiht und eine Kamera weiterhin aufzeichnet, wird auch die niemals endende Geschichte Palästinas weiterleben.

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Liebe Hörerinnen und Hörer, hier ist der Kurzwellensender, die Stimme von Türkiye. Im Studio in Ankara begrüßt Sie Gültekin Alkoyak. Sie empfangen unsere Morgensendung über die Satelliten Turksat 3a, Turksat 4a und Galaxy 19. Unsere Mittagssendung im 19-Meter-Band auf 15.350 Kilohertz und unsere Abendsendung im 31-Meter-Band auf 9840 kHz. In unserer einstündigen Sendung bringen wir nach den Nachrichten die Wiederholung der Sendereihen Unser Briefkasten und Tagebuch Palästina.

Und nun die Nachrichten. US-Präsident Donald Trump hat Iran laut der New York Times einen überarbeiteten Friedensrahmen mit härteren Bedingungen übermittelt. Die Bemühungen um ein Abkommen zur Beendigung des Krieges dauern an. Laut dem Bericht änderte Trump Teile des Entwurfs und schickte ihn zur Überprüfung nach Teheran zurück. Drei Regierungsbeamte bestätigten dies. Weiter hieß es, Trump habe Bedenken hinsichtlich der Freigabe iranischer Vermögenswerte und sei zunehmend frustriert über Irans schleppende Reaktion, die über Vermittler, darunter pakistanische Beamte, erfolge. Das israelische Militär hat die Aussetzung des Schulbetriebs und die Schließung der Strände in Grenznähe zum Libanon angekündigt. Als Grund wurde eine Sicherheitsanalyse der Lage an der Nordgrenze genannt. Im Rahmen dieser Maßnahmen werden Schulen und andere Bildungseinrichtungen in den Gemeinden nahe der libanesischen Grenze geschlossen, öffentliche Versammlungen eingeschränkt und die Strände in den betroffenen Gebieten gesperrt. Die Bewohner wurden zudem angewiesen, sich am Sonntag und Montag in der Nähe von Schutzräumen und anderen sicheren Orten aufzuhalten. Die palästinensische Widerstandsbewegung Hamas hat erklärt, sie stehe weiterhin in Kontakt mit den Vermittlern, um den Übergang zur zweiten Phase des Gaza-Waffenstillstandsabkommens voranzutreiben und wirft Israel gleichzeitig vor, den Fortschritt zu behindern. Sprecher Hazem Qassem sagte, die Gespräche würden fortgesetzt, um vernünftige und akzeptable Ansätze für die nächste Phase des Abkommens zu finden. Qassem erklärte, Israel wende sich gegen das Abkommen und verwies auf die anhaltenden tödlichen Angriffe, die Äußerungen der israelischen Regierung über eine Ausweitung der Besatzung im Gazastreifen und die Pläne zur Vertreibung von Palästinensern. Türkei ist offen für eine Ausweitung der Zusammenarbeit mit Japan im Bereich unbemannter Luftfahrzeuge, erklärte Außenminister Hakan Fidan und hob die Möglichkeiten für gemeinsame Entwicklung und Produktion beider Länder hervor. In einem Interview mit Nikkei Asia bezeichnete Fidan Türkei als bedeutenden Drohnenhersteller und erklärte, man strebe engere Beziehungen zur Verteidigungsindustrie mit Tokio an. Türkei und Japan verfügen über komplementäre Fähigkeiten, sagt er, und wies auf das große Potenzial für eine Zusammenarbeit in der Luftfahrt hin, insbesondere bei unbemannten Luftfahrtsystemen und Drohnenabwehrtechnologien, einschließlich möglicher Kooperationsinitiativen.

0: zerstören wollte, von den modernen Luftabwehrraketen der Revolutionsgarden erfasst und abgeschossen. In der Erklärung wurde zudem gewarnt, dass auf jede Form von Aggression entschlossen reagiert werde. Bei einem Luftangriff der israelischen Armee auf die Ortschaft Adlon bei Sidon im Süden des Libanon sind neue und Drohnenabwehrtechnologien einschließlich möglicher Kooperationsinitiativen. Der Iran hat bekannt gegeben, dass eine bewaffnete Drohne des Typs MQ-1 Predator der US-Streitkräfte über iranischen Hoheitsgewässern abgeschossen worden sei. In einer schriftlichen Erklärung der Revolutionsgarden hieß es, in den frühen Morgenstunden des heutigen Tages wurden eine MQ-1-Drohne der aggressiven US-Streitkräfte in den iranischen Luftraum über den Hoheitsgewässern eingedrungen war und einen feindlichen Einsatz durchführen wollte, von den modernen Luftabwehrraketen der Revolutionsgarden erfasst und abgeschossen. In der Erklärung wurde zudem gewarnt, dass auf jede Form von Aggression entschlossen reagiert werde. Bei einem Luftangriff der israelischen Armee auf die Ortschaft Adlon bei Sidon im Süden des Libanon sind 9 syrische Flüchtlinge aus derselben Familie ums Leben gekommen. Unter den Opfern befanden sich 6 Kinder. Nach Angaben der libanesischen Nachrichtenagentur NNA griffen israelische Kampfflugzeuge ein Wohnhaus an, in dem Zivilisten leben. Das libanesische Gesundheitsministerium teilte mit, dass die aus den Trümmern geborgenen Todesopfer zu einer einzigen syrischen Familie gehörten. Unter den 9 Getöteten waren 6 Kinder. Die israelische Armee hatte am 2. März eine groß angelegte Luftoffensive gegen den Libanon begonnen und dabei mehrere Ortschaften im Süden des Landes besetzt. Die libanesische Regierung erklärte damals, dass mehr als 1 Million Menschen innerhalb des Landes vertrieben worden seien. US-Präsident Donald Trump gab am 24. April bekannt, dass die am 17. April in Kraft getretene 10-tägige vorläufige Waffenruhe zwischen dem Libanon und Israel um weitere 3 Wochen verlängert worden sei. Nach der 3. Verhandlungsrunde zwischen dem Libanon und Israel am 14. und 15. Mai unter Vermittlung der Vereinigten Staaten wurde beschlossen, die Waffenruhe ab dem 17. Mai um weitere 45 Tage zu verlängern und Anfang Juni eine 4. Gesprächsrunde abzuhalten. Nach der jüngsten Mitteilung des libanesischen Gesundheitsministeriums sind seit dem 2. März insgesamt 3.371 Menschen bei israelischen Angriffen auf den Libanon ums Leben gekommen. Der israelische Ministerpräsident Benjamin Netanyahu erklärte am 25. Mai, er habe die Armee angewiesen, ihre Angriffe auf den Libanon zu verstärken. Trotz der Waffenruhe setzt die israelische Armee ihre Angriffe und die Zerstörung von Wohnhäusern im Südlibanon fort. Die Hisbollah greift ihrerseits weiterhin israelische Einheiten an und begründet dies mit israelischen Verstößen gegen die Waffenruhe.
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0: Die nigerianische Armee hat bei Einsätzen in den nördlichen Bundesstaaten Zamfara und Katsina 5 Mitglieder bewaffneter Banden getötet. Zudem wurden 31 Geiseln aus der Gewalt der Kriminellen befreit. Der Sprecher der Operation Fansanyama, David Adewusi, erklärte in einer schriftlichen Mitteilung, dass die Armeeoperation gegen bewaffnete Banden in den Bundesstaaten Zamfara und Katsina durchgeführt habe. Adewusi teilte mit, dass bei den Einsätzen in den Gebieten Maradun und Gidandan-Jajaja im Bundesstaat Zamfara 2 bewaffnete Bandenmitglieder getötet wurden. Außerdem seien 31 Personen befreit worden, die von den Kriminellen als Geisel festgehalten worden waren. Im Gebiet Rovan-Godija im Bundesstaat Katsina wurden laut Adewusi 3 weitere Bandenmitglieder getötet. Darüber hinaus seien zahlreiche Motorräder sowie eine beträchtliche Menge an Munition sichergestellt worden. Nigeria ist seit langem mit Angriffen bewaffneter Banden sowie der Terrororganisation Westafrika und Boko Haram konfrontiert. Obwohl auf Entführung in Nigeria die Todesstrafe steht, kommt es weiterhin häufig zu Entführungen gegen Lösegeld. Bewaffnete Gruppen nehmen dabei meist Dörfer, Schulen und Reisenden im Norden des Landes ins Visier, um Lösegeld zu erpressen. Und nun zum Sport. Paris Saint-Germain hat am Samstag den Titel in der UEFA Champions League verteidigt und besiegte Arsenal London im Elfmeterschießen mit 4:3 nach einem 1:1 Unentschieden im Finale in der Puskas Arena in der ungarischen Hauptstadt Budapest. Arsenal ging in der 6. Minute durch den deutschen Nationalspieler Kai Havertz in Führung, doch Paris Saint-Germain glich in der 65. Minute aus, als Ousmane Dembélé einen Elfmeter verwandelte, nachdem Kiwischer Kvaratskhelia gefoult worden war.

PSG drängte in der Schlussphase auf den Siegtreffer und erspielte sich mehrere Chancen, doch in der Verlängerung gelang es keiner Mannschaft, den Bann zu brechen. Für den französischen Klub war es das dritte, für die Engländer das zweite Endspiel in Europas wichtigsten Vereinswettbewerb. Paris Saint-Germain hatte 2020 mit 0:1 gegen den deutschen Rekordmeister FC Bayern München verloren. 2025 holt der Klub die Trophäe mit einem dominanten 5:0-Sieg gegen den italienischen Klub Inter Mailand. Arsenal stand zuletzt vor 20 Jahren im Finale und unterlag damals dem FC Barcelona aus Spanien. Meine Damen und Herren, von der Stimme von Türkei hörten Sie die Nachrichten.

Liebe Freunde der Stimme von Türkiye nah und fern, mit einem herzlichen Merhaba und Hallo heiße ich Sie alle willkommen zur Briefkastensendung der deutschen Redaktion. Am Mikrofon begrüßt Sie Ufuk Geçim. Liebe Freunde, ich hoffe, Ihnen allen geht es gut und auch der Empfang ist störungsfrei. Das Wetter in Ankara, es wird wärmer, sommerlicher. Die Tageshöchsttemperaturen liegen über 20 Grad Celsius. Heute ist es sogar 27 Grad warm. Tagsüber und 14 Grad in der Nacht. Die Tageshöchsttemperaturen liegen in der Woche zwischen 27 und 30 und nachts liegen die Temperaturen zwischen 15 und 12 Grad Celsius. Ich hoffe, liebe Freunde, Sie haben schönes Wetter mit angenehmen Temperaturen und viel Sonnenschein. Liebe Hörerfamilie der deutschen Redaktion, heute ist der zweite Tag des Opferfestes. Wer sich finanziell leisten kann, lässt ein Tier, Rind oder Schaf oder Ziege schlachten und verteilt das Fleisch dann an seine Verwandte, Nachbarn und Freunde und an arme Menschen, die nicht die finanziellen Mittel dafür haben. Ziel ist es, dabei zu teilen. Und da wir anlässlich des Opferfestes 9 Tage frei hatten, habe ich diese Sendung bereits in der vergangenen Woche aufgezeichnet. Liebe Hörerfamilie der deutschen Redaktion, unseren Briefkasten öffnen wir heute in Kerpen mit unserem lieben Freund Stefan Druschke. Wir trinken unseren Tee oder Kaffee mit ihm und ich bin mir sicher, dass der liebe Stefan auch einen leckeren Kuchen für uns hat. Lassen wir uns überraschen. Unser lieber Freund schreibt uns: Merhaba, liebe Freunde vom deutschen Programm. Zuerst einmal herzlichen Dank für die Bestätigung meines letzten Empfangsberichts im vergangenen Jahr mit einer weiteren schönen QSL-Karte. Ich habe mich sehr darüber gefreut. Seitdem ist einige Zeit vergangen und ich möchte mich deshalb heute auch wieder einmal schriftlich melden. Die deutschsprachige Sendung der Stimme Türkiyes höre ich weiterhin gern und vor einigen Minuten habe ich wieder eine schöne Sendung gehört, dieses Mal die Mittagssendung. Gestern Abend war ich etwas überrascht, als anstelle des deutschsprachigen Programms die Sendung in französischer Sprache zu hören war. Die Sendungen der Stimme Türkiyes höre ich weiterhin gern. Zu Beginn gibt es immer die wichtigsten Meldungen mit den Nachrichten und auch das Angebot der nachfolgenden Magazinbeiträge ist über die Woche verteilt sehr abwechslungsreich. Auch die Moderation der Sendungen ist sehr angenehm. Vielen Dank dafür. Heute möchte ich Ihnen dann auch wieder einen Empfangsbericht über die heutige Mittagssendung zukommen lassen. Ich würde mich freuen, wenn Sie mir den Bericht mit einer aktuellen QSL-Karte bestätigen könnten. Für heute möchte ich mich nun auch wieder verabschieden. Vielen Dank für die täglichen schönen Sendungen und Ihre fleißige Arbeit. Viele liebe Grüße, Stefan Druschke. Empfangsbericht, Datum 12. Mai, 11:30 UTC, SIMPO 45444, Empfänger Sony ICF 2001D mit Teleskopantenne. Der Empfang dieser Sendung erfolgte in Kerpen, etwa 25 Kilometer westlich der Stadt Köln im Westen Deutschlands. Während des Empfangs trat lediglich leichtes Fading auf. Interferenzen von anderen Stationen gab es nicht. Wenn Sie die oben genannten Programmdetails für ausreichend und richtig befinden, würde ich mich über eine Bestätigung mit Ihrer QSL-Karte sehr freuen. Vielen Dank im Voraus. Lieber Stefan Druschke, vielen Dank für Ihren detaillierten Empfangsbericht, den wir mit unserer MyQSL-Karte bestätigen. Leider kommt es manchmal vor, dass statt das deutsche Programm das Programm in einer anderen Sprache ausgestrahlt wird. Oder umgekehrt, statt das Programm in irgendwelcher Sprache, dann kommt dann das deutschsprachige Programm. Ich hoffe, Sie nehmen das mit Humor auf, liebe Freunde. Ich habe übrigens die Abendsendung vom 11. Mai kontrolliert, konnte aber kein französisches Programm finden. Habe ich da etwas falsch gemacht? Weiß ich nicht. Vielleicht melden auch andere Hörer, dass am 11. Mai kein deutschsprachiges Programm, sondern französisches Programm ausgestrahlt wurde. Es freut mich, lieber Stefan Druschke, dass Sie sich weiterhin bei der Stimme Türkiyes über aktuelle Entwicklungen informieren wollen. Vielen Dank für Ihre lobenden und anerkennenden Worte zu unseren Sendungen. Ich wünsche Ihnen alles Gute und viel Spaß mit unseren Sendungen. Liebe Grüße nach Kerpen und bleiben Sie gesund, lieber Stefan Druschke. Meine lieben Freunde, unsere zweite Station ist heute Gera. Hier besuchen wir unseren lieben Freund Michael Lindner.
Unser lieber Freund hat uns seinen April-Empfangsbericht und einen Hörerbrief geschickt. Er empfing am 10. April unsere Abendsendung in Simpo 54444. Sein Empfänger ist ein XH-Data D808 mit Teleskop, Antenne 60 cm. Der liebe Michael schreibt uns: Liebe Ufuk, mir ist es schon fast etwas peinlich, dass ich deinen Geburtstag total verwechselt habe. Wie bin ich nur auf den 3. April gekommen? Bestimmt hast du meinen Geburtstagsbrief als verspäteten Aprilscherz aufgefasst, oder? Naja, Irren ist menschlich. Ich habe mir nun deinen Ehrentag festnotiert für den 27. Allerdings werde ich dir nicht noch einmal einen Glückwunschbrief schreiben, wofür du bestimmt Verständnis hast. Vorschlag: Lege diesen einfach am Tag deines Geburtstages zu deinem Grabentisch und tu so, als ob er termingerecht angekommen ist, okay? Ja, mache ich, lieber Michael. Passend zu deinem Geburtstag, wo bestimmt auch in gemütlicher Runde gesungen wird, kommt meine neue Volksliedkarte zu dir. Da kannst du mit deinen Gästen gleich das Lied »Das Lieben bringt groß Freud« anstimmen. Wie wird dieses deutsche Volkslied in Türkisch klingen? An der Empfangssituation der deutschsprachigen TRT-Sendungen hat sich zum Glück nichts geändert. Die Sendungen sind auf beiden Frequenzen gut und problemlos zu hören, sodass es mir immer wieder große Freude bereitet, die einzelnen Programmrubriken zu verfolgen. Immer wieder bin ich erstaunt, dass es trotz jahrzehntelanger Höraktivität nie langweilig wird. Ganz im Gegenteil, die Programminhalte sind wie Magnete, sie fesseln. Momentan verfolge ich besonders aufmerksam die Nachrichten über den Krieg im Nahen Osten, der sich unmittelbar vor den Toren der Türkei abspielt. Informationen aus türkischer Perspektive helfen mir dabei, mir ein möglichst umfassendes Bild von der dramatischen Entwicklung in dieser Region zu machen. Auch wenn all dies räumlich weit von Deutschland entfernt geschieht, können wir die Augen nicht verschließen und so tun, als ginge es uns nichts an. Im Gegenteil, Deutschland und ein großer Teil der Welt spüren die weitreichenden Folgen dieses Konflikts. Immer wieder frage ich mich, ob christliche Hoffnung allein ausreichen kann, um dieser leidenden Region Frieden zu bringen. Liebe Ufuk, lass uns gemeinsam für den Frieden beten, für das wohl Wichtigste auf unserem wunderschönen blauen Planeten. Danke für dein Mitgefühl und dein Verständnis. Nun möchte ich das Thema wechseln. Neben den täglichen Hiobsbotschaften gibt es zum Glück auch die kleinen, stillen Freuden des Alltags, vorausgesetzt, man geht nicht mit geschlossenen Augen durch die eigene Stadt. Vor einigen Tagen unternahm ich einen Stadtbummel durch Gera und schlenderte bewusst durch Straßen, die ich sonst kaum besuche. Dabei kam ich auch an den Resten der alten Stadtmauer vorbei, einem Ort, den viele Geraer im Alltag kaum noch wahrnehmen. Doch wenn sich ein wenig Zeit nimmt und genauer hinschaut, entdeckt man plötzlich wunderschöne Motive, die einen wirklich erfreuen können. Ich war so begeistert, dass ich spontan eine kleine Fotokollage zusammengestellt habe, die ich dir beilege. Wie gefallen dir diese Eindrücke? Hättest du Lust, dieses historische Gemäuer einmal im Original zu sehen? Dann komm doch gedanklich mit mir auf eine kleine Erkundungstour. Und schon wieder sind es 3 lange Seiten geworden. Die Fotos haben meine Schreibfreude diesmal immerhin ein wenig gebremst. Aber du weißt ja, liebe Ufuk, dein Hörerfreund Michael kann einfach nicht anders. In diesem Sinne alles Gute und Liebe in das Studio der deutschen Redaktion von TRT Radio. Dein treuer Hörerfreund Michael. Lieber Michael Lindner, vielen Dank für den detaillierten Empfangsbericht zu unserer Abendsendung am 10. April. Auf der Rückseite der Karte ist der Text

des Volksliedes. Das Lieben bringt groß Freud. Ich habe mir dieses schöne Lied im Internet natürlich angehört. Ein schönes Lied, da möchte man ja gleich mitsingen. Was ich natürlich versucht habe, wie es aber klang, das weiß ich nicht. Schrecklich könnte es gewesen sein. Lieber Michael, ich finde es wirklich toll, dass du versuchst, jede Ecke, jedes Gebäude, ja sogar jeden Stein in Gera zu sehen, zu erkunden. Meine Geburtsstadt ist ja Gaziantep in Südostanatolien. Meine Mutter zeigte uns, nachdem wir aus Deutschland zurückgekehrt waren, das Haus, in dem wir früher gewohnt hatten, die Schulen, die wir besucht hatten, sowie historische Gebäude und Museen. Uns Geschwistern gefiel das sehr. Die alten Gebäude, die engen Gassen und die Burg und die Stadtmauer von Gaziantep sind wirklich beeindruckend. Deshalb möchte ich natürlich auch mit dir die alten Gebäude und Ruinen in Gera sehen. Wenn wir müde werden, trinken wir einen Kaffee und unterhalten uns über das, was wir gesehen und bewundert haben. Machst du mit, lieber Michael? Und vielleicht macht die liebe Ute auch mit. Und warum nicht der eine oder andere in der Hörerfamilie? Das wäre toll. Lieber Michael, es ist überhaupt nicht schlimm, wenn es Verwirrungen gibt in Bezug auf Geburtstage. Bei mir ist es bestimmt kein Problem. Mit meinem Cousin Tanner haben wir eine Geschichte. Also, ich rufe ihn immer einen Tag vor meinem Geburtstag an und sage, Tanner, vergiss bloß nicht, ich habe nicht heute, sondern morgen Geburtstag. Und auch er macht das Gleiche. Wir lachen jedes Mal, denn seine Nichte Elif kam einen Tag vor seinem Geburtstag zur Welt und meine Nichten Ekin und Nehir, das weiß ja jetzt inzwischen jeder, genau einen Tag vor meinem Geburtstag. Das eben macht unseren Geburtstag so besonders. Zu den berühmten Thüringer Klößen. Lieber Michael, ich habe, als ich in Deutschland lebte, als Kind also, mal Klöße gegessen. Ich kann mich aber nicht mehr erinnern, wie sie schmecken. Bestimmt toll. Also daher, wenn du wieder mal Klöße isst, bin ich dabei. Und was trinken wir dazu? Das entscheidest du. Ich wünsche dir alles Gute, viel Spaß mit unseren Sendungen, liebe Grüße nach Gera und bleib gesund, lieber Michael Lindner.

Liebe Freunde der deutschen Redaktion, unsere nächste Station ist heute Hildesheim. Hier wartet unser lieber Freund Nuri Streichert auf uns. Der liebe Nuri schreibt: Hallo, liebe Ufuk, in der vergangenen Woche kam ich bei meinem Podcast-Service nicht rein. Ich wusste nicht, wie ich meine neuen Shows dann bei dieser.com, radio.de und weiteren Anbietern einstellen kann. Aber ich muss sagen, ich habe ganz treue Fans, die immer eine Idee haben. Deshalb darf ich mich heute recht herzlich bei Bernd Seiser bedanken. Er hat kurzerhand Michael Bethke vom WWDXC Club angeschrieben. An dieser Stelle liebe Grüße an Michael Bethke und mich weitervermittelt. Voller Freude kann ich berichten, dass ab sofort die neuen Sendungen auch bei WWDXC zu hören und zum Downloaden bereitstehen. Da jetzt auch der Podcast-Service wieder geht, kann man die Sendungen auf allen vier Möglichkeiten nachhören. Bei WWDXC stehen dann die Sendungen schon vor der Ausstrahlung zur Verfügung, bei dieser und Co. erst nach der Show. Noch einmal herzlichen Dank bei Bernd und Michael, so sieht man aber, Kurzwelle verbindet weltweit. Ich habe derzeit sechs Testsendungen Henry Norman Show International aufgezeichnet. Geplant ist sind die Sendungen einmal im Monat ab Juli. Bisher als Test habe ich Japan, Vanuatu, Südsudan, Fiji, Kolumbien und Indonesien aufgezeichnet. Ich bin gespannt, wie die Sendungen ankommen, muss aber sagen, dass die Sendungen musikalisch sehr interessant sind. Ich habe viele neue Künstler kennengelernt und viel Neues erfahren. Meine Favoritenshow wird Fiji sein. Jetzt habe ich auch noch einmal eine Frage, die mich interessieren würde. Mir geht es so, wenn ich mit Jace rede und er erzählt mir etwas, brauche ich immer ein paar Sekunden, um zu verstehen. Grund ist, mein Gehirn übersetzt mir das Englische ins Deutsche und umgekehrt. Ist das oder war es bei dir auch so? Ich habe den Dreh auch nach 6 Jahren Beziehung noch nicht raus, dass ich alles ohne Übersetzung verstehe. Gibt es da Tipps, wie man das hinbekommt, dass man etwas in einer anderen Sprache hört oder sofort versteht? Jetzt zu Jace. Ich erzählte ja, dass er aus dem Krankenhaus raus war und es ihm besser ging. Das war leider nur zwischenzeitlich so. Seit vergangener Woche ist er wieder drin, was für mich natürlich wieder sorgenvoller in die Zukunft schauen lässt. Wie versprochen, gibt es diese Woche wieder neue Kartenmotive.

Und du weißt ja, dass ich unsere Fuchsfamilie, die ja jetzt endlich ihre Namen hat, auf den neuen Motiven vereint habe. Jetzt gab es ja das Logo mit den Winterfrequenzen und den Sommerfrequenzen. Da war ja nur der Fuchs alleine drauf. Ab sofort gibt es neue Logomotive mit der Fuchsfamilie. Die schicke ich dir auch gleich mit. Liebe Grüße, Nuri. Lieber Nuri Streichert, du bist ja richtig fleißig mit der Produktion deiner tollen Sendungen. Ich bin mir sicher, dass deine Sendungen gut bei den Hörern ankommen werden. Ist das nicht interessant? Wir hören die Musik von anderen Kulturen, verstehen die Sprache nicht, haben keine Ahnung, worum es geht, ob es ein Liebeslied oder ein Lied der Trennung ist oder etwas ganz anderes. Und doch gefällt uns die Melodie, die Sprache und die Musik. Lieber Nuri, auch wenn man zweisprachig aufwächst, ist eine Sprache immer die Muttersprache. Ich bin der Meinung, dass nicht die erst gelernte Sprache die Muttersprache ist, sondern die Sprache, mit der man denkt, träumt oder auch Werke schafft. Da fällt mir die Mutter Teresa ein, die im osmanischen Üsküp, heute Skopje, zur Welt kam, dann Missionararbeiten in Indien führte. Eigentlich war ja ihre Muttersprache Mazedonisch, aber da sie bereits mit 18 Jahren nach Indien reiste, sprach sie noch bis zu ihrem Tod 87 Jahre lang nur Indisch. Mit der Zeit verlernte sie ihre Muttersprache und Indisch wurde ihre Muttersprache. Ich bin mir sicher, dass sie in ihren Träumen Indisch gesprochen hat. In Deutschland hatte ich einen Klassenkameraden, der hieß Kai. Kai war Linkshänder und Rechtshänder zugleich. Wenn er an der Tafel etwas schreiben wollte, so benutzte er beide Hände. Ich staunte jedes Mal, wie hat wohl sein Gehirn funktioniert? Beide Hände gleichzeitig zum Schreiben zu bringen. Sehr interessant, oder? Lieber Nudi, weißt du, warum Jace wieder ins Krankenhaus musste? Ging es ihm schlecht oder Routineuntersuchungen oder Tests? Hoffentlich erhältst du gute Nachrichten. Lieber Nuri, am meisten haben mir die Motive Family Portrait, Fiji, Sommerlogo gefallen. Ich wünsche dir alles Gute und viel Spaß mit unseren Sendungen. Liebe Grüße nach Hildesheim und bleib gesund, lieber Nuri Streichert. Liebe Hörerfamilie der deutschen Redaktion, wollen wir heute auch unseren lieben Freund Christoph Paustian in Heusern besuchen? Der liebe Christoph hat uns zwei Empfangsberichte und Briefe geschickt. Er hat eine wunderschöne Nachricht für uns. Er schreibt uns: Sehr geehrte Ufo Getschem, oh je, Bernd Seise und Manfred Korn wollen doch nicht, dass ich in den Hörerruhestand gehe. Dann melde ich mich auch künftig bei den noch wenigen Stationen, die noch in Deutsch senden, unter anderem TRT. Anbei der Empfangsbericht vom 23. April, 17:30 UTC, 9840 Kilohertz. Guter Empfang. Bitte um eine QSL-Karte. Danke für die Zusendung der Sommerfrequenzliste der einzelnen Sprachdienste. Zum Schluss bitte Funkgrüße an Manfred Korn und Bernd Seiser. So viel für heute. Gruß Christoph Paustian. Und im zweiten Brief schreibt er: Hallo liebe UFUG, zum Ende April nochmals ein Empfangsbericht. Hörte TRT in Deutsch am 28. April 11:30 UTC auf 15.350 Kilohertz in verständlicher Empfangsqualität mit Rauschen. Diese Gelegenheit möchte ich nutzen, dir nachträglich zum Geburtstag zu gratulieren. Ich hoffe, du konntest mit deiner Familie ein bisschen feiern. Welche Traditionen gibt es in Türkei am 1. Mai? Wird der Tag der Arbeit auch bei euch gefeiert? Danke für die Antwort. So viel für heute. Gruß Christoph. Mit Balu, er ist viel unterwegs und früh abends müde. Lieber Christoph Paustian, vielen Dank für die beiden Empfangsberichte, die wir mit unserer April-QSL-Karte bestätigen. Lieber Christoph, es freut mich riesig, dass du weiterhin in der Hörerfamilie bist. Juppie! Aus Ankara. Danke an Bernd und Manfred, die dich überredet haben, weiterhin Kurzwelle zu hören. Vielen Dank für die Einladung zum Wandern mit dir und Balu. Ich mache gerne mit. Lieber Christoph, auch die Aufkleber auf den Briefpapieren und auf den Briefumschlägen sind toll. Danke sehr. Lieber Christoph, liebe Freunde, der 1. Mai ist ein Feiertag in Türkiye. Ja, auch in Türkiye wird der 1. Mai gefeiert. Viele veranstalten Kundgebungen, sie tanzen, singen und fordern mehr Löhne, natürlich.

und lieber Christoph Paustian. Liebe Freunde, jetzt besuchen wir unseren lieben Freund Manfred Korn wieder in Stuttgart. Ich hoffe, Sie konnten das nette Gespräch mit ihm am vergangenen Donnerstag mit Wiederholung am vergangenen Sonntag hören. Mir hat das Gespräch mit Manfred großen Spaß gemacht, hoffentlich ihm auch. Nun, der liebe Manfred schreibt uns die folgenden Zeilen. Guten Morgen, Ufuk. Ich habe gestern von Dieter Leupold, der bei TRT wohl weniger aktiv ist, ein Bild von Bihui und ihm beim Hörertreffen in Berlin bekommen, das schon stattgefunden hat. Ich habe Dieter gesagt, dass ich es gerne dir schicken möchte, damit du Bihui mal wieder siehst. Sie ist nicht mehr reguläre Mitarbeiterin bei RTI, sondern ist freie Mitarbeiterin. Mal sehen, wie lange sie noch arbeitet, aber ich denke, dass sie als Urgestein noch lange bei RTI weiterarbeitet. Als zweites Bild habe ich eines angehängt, das meine Tochter Mitte zeigt, als sie im Weinbauinstitut in Freiburg war und dort sehr viel über Wein gelernt hat. Ein tolles Bild, das zur Werbung für das Institut aufgenommen wurde. Ganz liebe Grüße, dein Manfred. Lieber Manfred Korn, du bist jetzt schon wieder zu Hause und hast sogar in der Zwischenzeit auch an dem DX-Treffen in Murgtal teilgenommen. Sicherlich hast du dort auch über deine Türkei-Reise und deine Eindrücke und Erlebnisse erzählt. Ich bin gespannt, wie das Interesse an deiner Türkei-Reise und deine TRT-Kontakte war. Vielleicht schreibst du mir darüber, ich würde mich sehr freuen. Der liebe Dieter Leupold in Leipzig gehört zu unseren treuen Freunden. Er schreibt uns immer und schickt uns auch Empfangsbericht und oft auch Mitschnitte unserer Sendungen. Dafür bin ich dem lieben Dieter sehr dankbar. Die liebe Bihui habe ich vor vielen Jahren in Deutschland kennengelernt. Wir haben uns lange über Radio, Kurzwelle und unsere Arbeit unterhalten damals. Ich habe auch ein langes und schönes Gespräch mit ihr geführt, von Redaktionschefin zu Redaktionschefin sozusagen. Vielen Dank für das Foto von Bihui und Dieter Leupold. An dieser Stelle liebe Grüße von mir an beide. Und das Foto von deiner Tochter finde ich toll. Man merkt, dass Professionelle an der Arbeit waren. Alles stimmt, finde ich schön. Auch liebe Grüße an deine liebe Tochter und an deine liebe Frau. Ich wünsche dir alles Gute und viel Spaß mit unseren Sendungen. Liebe Grüße nach Stuttgart und bleib gesund, lieber Manfred Korn. Liebe Hörerfamilie der Stimme Türkis, jetzt sind wir in Bonn und besuchen unseren lieben Freund Thomas Becker, der uns seinen Mai-Empfangsbericht geschickt hat. Er empfing am 1. Mai mit einem Grundig-Satellit 300 mit Teleskopantenne unsere Mittagssendung mit Simpo 45444 und auf der Rückseite einer wunderschönen Postkarte mit dem Gemälde von Alfred Arthur Sisley schreibt er: Liebe Ufuk, die QSL-Karten von TRT sind dieses Jahr wieder besonders schön. Habe schon die Karten 1 bis 3 von 2026 bekommen. Eine schöne wie die andere, besonders die von März gefällt mir. Hocab Kalesi Van. Das war eine sehr große Überraschung in der Briefkastensendung. Deine Nichten und dein Neffe sangen selbst schönes Umweltlied. Großes Lob an die drei, war klasse und wunderschön. Toll, danke dafür. Alles Gute nach Ankara, Thomas Becker. Lieber Thomas Becker, vielen Dank für deinen Mai-Empfangsbericht, den wir mit unserer Mai-QSL-Karte bestätigen. Ich hoffe auch, unser Mai-Motiv gefällt dir. Lieber Thomas, es freut mich wirklich sehr, dass das Umweltlied von meinem Neffen Onur und meinen Nichten Ecken und Nähe dir gefallen hat. Ich finde es toll, dass meine Lieben so etwas unternommen haben. Die drei sind wirklich umweltfreundlich. Das ist sehr wichtig für meine Familie. In Türkei gibt es den Unterricht Umwelterziehung und Klimawandel in den Schulen. Auch im Fernsehen gibt es immer Informationen für den Umweltschutz. Und weißt du, lieber Thomas, Onur, Ekin und Nehir bedanken sich sehr für deine netten Worte. Sie haben sich riesig gefreut. Das war schön anzusehen. Ich wünsche dir alles Gute und viel Spaß mit unseren Sendungen. Liebe Grüße nach Bonn und bleib gesund, lieber Thomas Becker. Liebe Freunde der deutschen Redaktion, jetzt wollen wir uns mit unserem lieben Freund Lutz Winkler in Schmitten unterhalten. Unser lieber Freund hat uns seinen Mai-Empfangsbericht geschickt. Seine Kurzdaten sind 4. Mai, 11.30 Uhr UTC, Simpo 55444. Erst bei Plus SDR ist sein Empfänger mit Areal 50 Dipol-Antenne.
der liebe Lutz.

Winkler schreibt uns: Liebe UFUK, liebe Freunde der deutschen Redaktion, der Frühling macht eine Pause und somit auch die Gartenarbeit. Wir haben zurzeit die Eisheiligen, zu den Eisheiligen auch gestrenge Herren, Eismänner oder Maifröste genannt, zählen mehrere Namenstage von katholischen Heiligen im Mai, an denen verschiedenen regionalen Bauernregeln zufolge die letzten Frostnächte des Frühjahrs möglich sind. In der katholischen Kirche Norddeutschlands gilt Mamertus als erster Eisheiliger, in der katholischen Kirche Süddeutschlands, der Deutschschweiz und Österreichs Pankratius. Eismänner bezeichnet meist nur Pankraz, Servats und Bonifaz, die kalte Sophie wurde beigefügt. Dies kann damit erklärt werden, dass die manchmal von Norden herkommende Kaltluft in Süddeutschland etwa einen Tag später eintrifft. Ich versuche, die Pflanzen und Blumen abzudecken und sogar noch einmal ins Haus zu holen. Der Empfang der Sendung von TRT war wieder gut. Die Sendung ist gut hörbar und verständlich. Vielen Dank auch für die Zusendung der QSL-Karte für meinen Bericht aus dem April. Die Karten sind wie immer sehr schön. Die Reihe Vermächtnis türkischer Völker finde ich immer sehr interessant und hörenswert. Oft schaue ich im Internet auch nochmal nach. Interessanterweise sind die türkischen Völker auch im Internet mit wissenschaftlichen Artikeln sehr ausführlich beschrieben. Die Verschiedenartigkeit der Kulturen und Traditionen ist wohl ein Schatz eines jeden Staates. Ich finde das auch gut, dass dies so ist. Ich möchte den Hörerbrief nun schließen. Ich wünsche allen Mitarbeitern der deutschen Redaktion in Ankara alles Gute, weiterhin einen schönen Mai und bleibt bitte gesund. Viele Grüße aus Deutschland, euer Hörer Lutz Winkler. Lieber Lutz Winkler, ich habe mich sehr über Post von dir gefreut. Vielen Dank für deinen detaillierten Empfangsbericht, den wir mit unserer MyQSL-Karte bestätigen. Ich hoffe, das Motiv gefällt dir. So, jetzt weiß ich, dass die Eisheiligen für die Wetterkapriolen in Ankara verantwortlich sind. Anscheinend sind die Herren bzw. die Heiligen ein wenig neidisch auf die Hörerfamilie. Lieber Lutz, es freut mich, dass die Sendereihe Vermächtnis der türkischen Völker dir gefällt. Auch ich lerne vieles Neues beim Lesen des Programms dazu. Auch wenn wir von der türkischen bzw. Türkenwelt sprechen, gibt es doch sehr viele regionale Unterschiede, die letztendlich die Kultur in der jeweiligen Region prägen oder vielmehr geprägt haben. Wenn man weiterdenkt, so sind sogar Unterschiede in Städten oder Orten in Dörfern eines Landes zu sehen. Die Grundwerte sind gleich, aber in Details gibt es Unterschiede. So ist es auch bestimmt in Deutschland, Österreich oder irgendwo anders auf der Welt. Diese Vielfältigkeit der Kulturen macht die Welt so schön, finde ich. Wir lernen immer etwas Neues, Schönes voneinander. Ich wünsche dir alles Gute, viel Spaß mit unseren Sendungen, liebe Grüße nach Schmitten und bleib gesund, lieber Lutz Winkler. Liebe Hörerfamilie der deutschen Redaktion, manchmal trifft man einen lieben Menschen, den man eine lange Zeit nicht gesehen hat. Für mich sind solche Treffen viel wertvoller als Gold oder Diamanten. So sind auch die Briefe von Freunden, die eine Zeit lang uns nicht schreiben, aber dann irgendwie wieder als Kurzwellenhörer oder DXer aktiv sind. So auch unser lieber Freund Joe Leider in Diekirch, Luxemburg. An Joe Leider wird sich sicherlich der eine oder andere Stammhörer der Stimme Türkis sicherlich erinnern. Der liebe Joe Leider schreibt uns die folgenden Zeilen. Hallo aus Luxemburg. Ich möchte mich heute mit einer traurigen Nachricht an die deutsche Redaktion wenden. Im Januar ist mein Hobbykollege Hans Friedrich Dumrese aus Trier unerwartet gestorben und ich habe der Witwe den Empfänger, einen Sony ICF 2001D, abgekauft, denn sie wollte ihn in gute Hände geben, weil sie auch keine Verwendung mehr hatte. So ist es gekommen, dass ich nach langer Zeit auch wieder auf Kurzwelle aktiv bin und da die TRT am Abend gut zu hören ist, als einer der wenigen deutschsprachigen Kurzwellensender, wollte ich den Empfänger wieder ausprobieren. Daher hier ein Empfangsbericht, um Sie über die Empfangsqualität hier in Luxemburg zu informieren. Datum 13. Mai, 17.30 Uhr UTC, Simpo 35443. Programmdetails: türkische Größe des Motorradsports aus Alanya, geboren 1996, dessen Namen allerdings im Rauschen etwas untergegangen ist. Hier hätte der Sprecher darauf achten können, dass die Kurzwelle doch eine langsamere Aussprache bevorzugt. Empfänger: Sony ICF 2001D mit eingebauter Stabantenne.
Ich bin froh, wieder mal die TRT gehört zu haben, auch weil ich vor vielen Jahren mal zu Besuch war als Gewinner eines Aufsatzwettbewerbs. Kann mich noch gut daran erinnern. Da ich jetzt als Englischlehrer in Pension bin, habe ich wieder mehr Zeit, mich der Kurzwelle zu widmen und büffle gerade fürs Examen der Base-Lizenz als Amateurfunker. Halten Sie mir doch bitte am 2. Juni die Daumen, dass es klappt. Mit den besten Grüßen aus Luxemburg, Joe Leider. Lieber Joe, vielen Dank für deinen Empfangsbericht, den wir mit unserer MyQSL-Karte bestätigen. Ich hoffe, unsere Sendungen gefallen dir und du schaltest uns öfter ein. Ich hoffe, du kannst auf schöne und erfolgreiche Jahre als Englischlehrer zurückblicken und kannst viele schöne Jahre als Rentner genießen mit deinen Lieben und auch mit der Kurzwelle. Welche Radiostationen empfängst du jetzt, lieber Joe? Gut, dass die Stimme Tülkiers darunter ist. Dann drücke ich dir kräftig die Daumen für das Examen der Base-Lizenz als Amateurfunker. Du schreibst uns doch darüber. Ja, mich macht es sehr traurig, wenn ich die Todesnachricht eines Hörerfreundes erhalte. Über den Tod von Hans-Friedrich Dumrese hat uns unser lieber Freund Professor Dr. Hans-Jörg Biener in Nürnberg einen Text geschickt, den ich in der Briefkastensendung am 22. Januar 2026 vorgelesen habe. Ich will den Brief von Hans-Jörg Biener noch einmal vorlesen. Werte Redaktionen, eine Hobbywelt, die ihre besten Jahre in den 70er bis 90er Jahren hatte, kann nichts anders, als in diesen Jahren viele Angehörige dieser Generation zu betrauern. Wie Sie unabhängig von meiner Mail unter https://volksfreund.trauer.de/trauer-anzeige/hans-friedrich-dumrese nachlesen können, ist wieder ein langjähriger Hobbyfreund verstorben. Falls Sie ihn in Ihrer Datenbank haben, können Sie ihn mit ein paar freundlichen Gedanken aus der Adressensammlung herausnehmen. Ich habe folgenden Text auf meine Webseite genommen: Hans Friedrich Dumrese, 1954-2026. Seit den 70er Jahren hat HFD, so das Kürzel in der AGDX-Welt, ADXB, DL, WWDXC weltweit hören, regelmäßig mit Hörtipps und anderen Informationen zur Hobbyszene beigetragen. Ein historisches Beispiel sind seine Senderporträts im ERFDX-Programm, die dann auch in die Hobbys-Fachzeitschriften fanden. Seine letzten Logs bei ADX sind vom September 2025. Für einige Hobbyfreunde wurde Hans-Friedrich Dumrese durch die Teilnahme an Hobbytreffen und Besichtigungen auch ein persönlicher Freund. So hat er vor mehr als 35 Jahren in Trier das lokale Hörertreffen organisiert. Im Nachruf für den WWDXC schreibt Wolfgang Büschel: Hans-Friedrich Dumrese war mehr als ein sehr kompetenter DXer und Datenzuarbeiter. Er war und bleibt ein herzlicher Freund von uns im WWDX-Club, ein Symbol für alle engagierten Hobbyfreunde. Wir alle haben in Hans-Friedrich Dumrese einen freundlichen, warmherzigen Hobbyfreund kennengelernt und so bleibt er in unserer Erinnerung. Mit freundlichen Grüßen, Dr. Hans-Jörg Biener. Dann bedanke ich mich noch einmal bei unserem lieben Freund Dr. Hans-Jörg Biener in Nürnberg. Hoffe von ganzem Herzen, dass der liebe Hans-Friedrich Dumrese in Frieden ruht. Ich wünsche dir alles Gute, viel Spaß mit unseren Sendungen. Liebe Grüße nach Diekrich in Luxemburg und bleib gesund, lieber Joe Leider. Ja, meine lieben Freunde, weitere Post haben wir erhalten von Lars Gellermann in Hamburg, Peter Richard in Barsum und Volker Wilschrey in Dillingen. Liebe Freunde, eure Briefe kommen in der nächsten Briefkastensendung. Liebe Hörerfamilie, Sie haben sicherlich die Geburtstagsgrüße für den Monat Mai vermisst, diese Woche. Die Geburtstagsgrüße kommen in der Briefkastensendung am 4. Juni, also nächsten Donnerstag mit Wiederholung am nächsten Sonntag. Ich hoffe, Sie haben Verständnis dafür, liebe Freunde. Ich wünsche allen Freunden alles Gute und Gesundheit bis zur nächsten Briefkastensendung, nächsten Donnerstag um die gleiche Zeit und auf der gleichen Frequenz mit Ihnen allen zusammen hoffentlich. Vergessen Sie bitte nicht, die Briefkastensendung wird am Sonntag wiederholt. Die Sendung wurde von Ufuk Getsche moderiert. Ich sage Tschüss und auf Wiederhören und Hoşça kalın.

Möglichkeit der Welt zu sagen, wir waren hier. Dieser Krieg um das Gedächtnis ist nicht neu. Während der Besatzung Beiruts im Jahr 1982 wurde das Archiv der palästinensischen Filmeinheit vollständig geplündert. Tausende Filmrollen wurden gestohlen, um das visuelle Gedächtnis eines Volkes auszulöschen. Doch diejenigen, die damals dieses Archiv raubten, verstanden eins nicht. Wenn sich eine Geschichte in das Gewissen eines Volkes eingebrannt hat, wird sie in jeder Generation weiterleben. Genau wie in der Dokumentation Ifidaya-Film, die den Spuren jener gestohlenen Archive folgt und daran erinnert, dass Kino eine Form des Widerstands ist. Das palästinensische Kino gelangte aus den engen Gassen der Flüchtlingslager bis zu den größten Filmfestivals der Welt. Namen wie Ilya Suleiman, Hani Abu Assad und Anna-Marie Jagier trugen diese Geschichten von Cannes bis zu Oscar-Nominierungen. Besonders Produktionen wie Omar und 200 Meters zeigten auf der Leinwand, wie die Mauern in den besetzten Gebieten nicht nur Städte, sondern auch die Seelen der Menschen teilen. Doch heute hat der Krieg um das visuelle Gedächtnis einen Höhepunkt erreicht. Die palästinensisch-norwegische Koproduktion No Other Land, die bei den Oscars 2025 als bester Dokumentarfilm ausgezeichnet wurde, macht die Zerstörung und den Widerstand in der Region Massafayata in Westjordanland weltweit sichtbar. Dieser Film bewies erneut, dass Kino nicht nur ein Mittel zum Zuschauen ist, sondern ein globaler Aufschrei gegen Ungerechtigkeit. Eine der stärksten Unterstützungen dieses Aufschreis kam aus Türkei von THT. Während Filistin 36, an dem THT als Co-Produzent beteiligt war, die historische Tiefe der Besatzung dokumentierte, verwandelte Holy Redemption die Gewalt radikaler Siedler in ein kraftvolles visuelles Zeugnis vor den Augen der Welt. Unter dem Olivenbaum wiederum wurde zu einem filmischen Gedächtnis der Verbundenheit mit dem Land und dem Geist des Widerstands in Gaza. Und manchmal wird ein Film nur gedreht, um den letzten Atemzug eines Kindes für die Geschichte festzuhalten. Die Geschichte der kleinen Hind Rajab, die mit ihrer Familie in Gaza in einem Auto eingeschlossen war, ist längst nicht mehr nur eine Nachricht. Sie hat sich in ein unauslöschliches Bild verwandelt, das sich in das kollektive Gedächtnis der Menschheit eingebrannt hat. Der Schmerz der Nakba, den Darin Salam in Farha erzählt, verbindet sich heute mit der Realität, die wir in Ahmad Bunats Dokumentation Five Broken Cameras sehen. Eine Kamera wird zerstört und eine neue tritt an ihre Stelle. Auch wenn digitale Algorithmen heute versuchen, die Stimme Palästinas zum Schweigen zu bringen, findet das visuelle Gedächtnis, wie Licht, das durch Risse drinnt, immer einen Weg, die Welt zu erreichen. Das palästinensische Kino lehrt uns Folgendes. Ein Volk kann manchmal sein Zuhause verlieren, seine Straßen verlieren, sogar seine Städte verlieren. Doch solange die Bilder bleiben, lebt auch das Gedächtnis weiter. Und solange ein Regisseur noch träumt, ein Schauspieler der Erinnerung Fleisch und Gestalt verleiht und eine Kamera weiterhin aufzeichnet, wird auch die niemals endende Geschichte Palästinas weiterleben.

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